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0: Taylor Swift auf Südtirol 1, einen schönen guten Morgen. Gleich wieder Südtirols bester Musikmix für Sie, da dann mit Passenger und One Republic. Unsere zwei Hits nonstop nach den Infos. Es ist 10 vor 6, die Südtirol 1 Nachrichten.
1: Nach Unfall in Bozen mit kleinem Mädchen weitere Ermittlungen. Region Gabriele Morandel tritt als Generalsekretärin zurück. Und heute zunächst Hochnebel, später lockert's auf. Ich bin Marlies Winkler, guten Morgen.
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1: In Bozen laufen nach dem tödlichen Unfall mit dem kleinen Mädchen weitere Ermittlungen. Die Polizei hat den Kleintransporter samt Inhalt sequestriert. Nach dem Unfall haben die Polizisten vor Ort schon erste Tests mit dem Fahrzeug gemacht. Dabei soll herausgekommen sein, dass der Kleinlaster im Rückwärtsgang nicht gepiept hat, was bei solchen Transportern sonst ja üblich ist. Die Polizei überprüft zudem noch alle Aufnahmen der Videokameras der Umgebung. Auf einigen ist der Unfall nur zum Teil zu sehen. An der Unfallstelle vor dem Walterpark haben einige Kerzen und Blumen niedergelegt für das Mädchen. Es ist gestern Vormittag vom Kleinlaster angefahren und tödlich verletzt worden. Gabriele Morandel tritt von ihrem Posten als Generalsekretärin in der Region zurück. Morandel ist ja gleichzeitig die Vorsitzende der sozialen Mitte in der SVP. Der Grund für ihren Rücktritt, sowohl Landeshauptmann Kompatscher als auch sein Stellvertreter Galateo, haben hier eine Unvereinbarkeit gesehen zwischen der politischen und beruflichen Funktion von Gabriele Morandel. Nach dem Preisdeckel für Benzin und Diesel setzt die Firma Eni jetzt noch einmal nach. Sie verspricht ihren Kunden einen Rabatt von 100 Euro pro Jahr, sowohl auf die Strom- als auch auf die Gasrechnung. Italienweit betrifft das 9 Millionen Menschen. Bei uns in Südtirol beziehen nur wenige ihren Strom bei Eni. Kritik an diesem Rabatt kommt von mehreren Mitbewerbern. Die Firmen Enel und A2A sagen, ihre eigenen Angebote seien trotzdem noch günstiger. So viel würden die Eni-Kunden also gar nicht sparen. Bei teils gewaltsamen Schülerprotesten in Frankreich sind 440 Menschen festgenommen worden, vor allem Minderjährige. Außerdem wurden 31 Menschen verletzt. Schon letzte Woche hatten die Proteste in Paris begonnen und sich dann auf andere Landesteile ausgeweitet. Gestern waren über 300 Schulen betroffen, 45 waren blockiert. Die Schüler protestieren gegen den schlechten Zustand der Schulgebäude, zu wenig Lehrpersonen und mangelhafte psychosoziale Betreuung. Alle, die heute vorhaben, mit dem Bus zu fahren, müssen mit Ausfällen rechnen. Seit Mitternacht streikt das Personal der Sassa-Busse. Der Streik dauert 24 Stunden lang. Betroffen sind alle Sassa-Linien, und zwar in Bozen und Umgebung, Sarntal, Meran und Umgebung, Passaiertal und im Unterland. Die Fahrten jetzt in der Früh bis um 9 Uhr und später zwischen 12 und 15 Uhr werden aber garantiert. Und alle Linien, die starten, fahren auch bis zur Endstation.
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0: Da ist er wieder, der Hochnebel, der hat sich richtig ausgebreitet. Romy Gatterer.
3: In den meisten Teilen setzt er sich gut fest. Bis zum Nachmittag kann er sich großräumig aber auflösen und die Sonne ist dann fleißig am Strahlen. Wieder angenehm warm heute bei 23 bis 26 Grad. Es hat jetzt in Latsch schon 15 Grad, in Jenesien 14, Rednaun misst 12 und Bredau hat 11 Grad.
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3: Grünes Licht für die Brenner Autobahn und den Staatsstraßen. All unterwegs, sichere Fahrt.
0: Einen schönen guten Morgen.
4: Ich bin Mire. Spielen wir mal eine gescheite Musik.
0: Ja, viel gescheite Musik sogar gibt's hier, gell?
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0: Eine Billie Eilish gibt's in den nächsten Minuten. Nico Santos ist auch mit dabei. Den Anfang machen jetzt hier aber die Jungs von One Republic. Musik vom Allerfeinsten zum Ausstehen. Guten Morgen am Mittwoch, der

Stellen Sie sich mal vor. Sowas zwitschert Sie wach. Jetzt um kurz nach sechs. Ja, das ist einer der lautesten Vögel der Welt. Mit auch sehr interessantem Namen. Nacktkehlglockenvogel heißt er. Und wenn die so richtig Gas geben, sind sie sogar lauter als eine Kettensäge oder ein Presslufthammer. Die gibt's in Südamerika, deswegen hier an dieser Stelle vielleicht unsere Ferndiagnose von ganz weit weg. Wir würden eine Gesangsstunde empfehlen. Vielleicht mit Billie Eilish? Die macht's ganz sanft hier auf Südwall 1.

0: Südtirol. Wochenmitte und Septemberfinale. 8 nach 6 an diesem 30. September.
1: Guten Morgen.
2: 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Widder.
1: Heute sind Sie richtig energiegeladen. Nutzen Sie das aus.
2: Stier.
0: Es ergeben sich jetzt ganz gute Chancen für Sie.
2: Zwilling.
1: Sie dürfen ruhig zeigen, was Ihnen wichtig ist.
2: Krebs.
0: Legen Sie hin und wieder auch mal einen Zwischenstopp ein für einen netten Austausch.
2: Löwe.
1: Teamwork ist angesagt. Gemeinsam geht's einfach mehr.
2: Jungfrau.
0: Gehen Sie gerne mehr auf andere zu, das verbindet.
2: Waage.
1: Klären Sie heute, was noch offen ist.
2: Skorpion.
0: Es lohnt sich, Dinge abzuhaken. Das macht den Kopf frei.
2: Schütze.
1: Sie sind auf dem richtigen Weg. Lassen Sie sich nicht davon abbringen.
2: Steinbock.
0: Jemand kann Ihr Feingefühl heute ganz besonders gut brauchen.
2: Wassermann.
1: Ihr Plan steht, jetzt heißt's einfach machen.
2: Fische.
0: Ihre Meinung wird sehr geschätzt, deswegen hauen Sie raus.

0: Laune, Mann. Dort erstmal zum Aufstehen. Einen schönen guten Morgen, Südtirol. Es ist 6:15. Ja, wir freuen uns schon auf den goldenen Herbst, die schönen bunten Blätter. So ein paar Farben sind auch schon da, aber sonst untertags diese Sommergrade, Romigatter. Es ist brutal.
1: Bei uns ist zwar am Vormittag immer etwas frisch, bis zum Nachmittag gehen die Temperaturen aber wieder hoch Richtung 26 Grad. Und echt komisch, im Südwesten Deutschlands heute Sommerfinale, bis zu 30 Grad stehen rund ums Rheingebiet an. Sehr ungewöhnlich, aber ab morgen soll es dann auch da anfangen, ein bisschen zu herbsteln.
0: Ja, und wir merken auch so beim Aufstehen ein bisschen einen Herbst, weil die Sonne immer später kommt, wir sind länger müde, uns fehlt so ein bisschen da. Ja, der Pfeffer. Deswegen liefern wir die Morgenwürze. Musikalisch geben wir hier Vollgas auf Südtirol 1 mit Hörn's gleich. Guten Morgen Südtirol mit Magdalena Dummel.

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3: Guten Morgen um 6:30.
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5: Guten Morgen, ich bin Marlies Winkler. In der Bozner Garibaldi-Straße liegen heute Kerzen und Blumen an der Unfallstelle nach dem Tod der kleinen Jamila, die gestern vor dem Walterpark von einem Kleinlaster angefahren und tödlich verletzt worden ist. Die Polizei ermittelt in der Zwischenzeit weiter, sie hat den Kleinlaster sequestriert. Gabriele Morandell tritt auf Wunsch von Landeshauptmann Kombatscher als Generalsekretärin der Region zurück. Grund dafür sei die Unvereinbarkeit zwischen ihrer beruflichen und politischen Funktion. Sie ist ja auch Chefin der sozialen Miete in der SVP. Eni legt noch einen drauf. Nach dem Preisdeckel für Benzin und Diesel soll auch Strom und Gas weniger kosten. Kunden sollen pro Jahr 100 Euro Rabatt bekommen. Italienweit betrifft das 9 Millionen Menschen, bei uns in Südtirol nur wenige. In Frankreich sind bei teils gewaltsamen Schülerprotesten 440 Menschen festgenommen worden. Außerdem wurden 31 junge Menschen verletzt. Die Schüler protestieren gegen den schlechten Zustand der Schulgebäude, zu wenige Lehrpersonen und mangelhafte psychosoziale Betreuung. Heute kann es bei den Bussen zu Ausfällen kommen. Das Personal der Sassa streikt. Mindestdienste sind jetzt in der Früh bis 9 garantiert und später von 12 bis 15 Uhr. Der Streik dauert 24 Stunden lang bis heute um Mitternacht.
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3: Unser Verkehrsupdate um 6:45. Es ist noch alles okay, Romy Gatterer.
6: Es läuft auf den Hauptverbindungen und der Brenner Autobahn. All unterwegs, gute Fahrt.
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6: Heute hat die graue Nebelsuppe wieder das Sagen. Heute 50-50, ob es die Sonne durchschafft. Im Finchgau und Bustertal tut sie sich etwas leichter als wie im Ätztal zum Beispiel. Es werden heute noch 23 bis 26 Grad. Gerade hat es noch in Algund 17 Grad, am Ritten 14, in Flersch 12 und in Derenten 13 Grad.
3: So ein früher Morgen. Ey, wir brauchen noch ein bisschen. Wie lässt sich denn dieses Gefühl am besten beschreiben? Irgendwie wie bei einem Formel-1-Rennen an den Start zu gehen, aber im Fred-Feuerstein-Auto. Dürfen wir Ihnen Reifen montieren? Jetzt doch im übertragenen Sinn. Also Ihnen Starthilfe für diesen Mittwochmorgen geben. Mit dem frühesten Frühquiz gleich nach Liquido und Camera.

0: So langsam kriegen wir uns schon fit. Einen schönen guten Morgen, Südtirol, mit Magdalena Dummel zur Wochenmitte, 6:30.
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0: Wie gerne Sie mit unserem frühen Frühquiz in den Morgen starten, bevor Sie von daheim zum Bus gehen oder Richtung Schule und Arbeit starten. Das erzählen Sie uns immer wieder und wir finden es schön, dass wir jeden Morgen alle gemeinsam hier so ein Mordshitz haben. Zocken jetzt mit Laura Unterhofer aus Kaltern. Sie hat sich angemeldet über die Südtirol 1 Elf. Guten Morgen, hoi.
2: Guten Morgen.
0: Wir alle in der Südtirol 1 Family sind Quiz ready. Wie schaut es denn bei dir aus? Du hoffentlich auch allen voran hier jetzt.
2: Ja, ich glaube schon. Ich hoffe, die Fragen sind nicht zu schwer, aber das wird schon gehen.
0: Na, das machst du. Wir zocken um ein Fanpaket und legen frisch los.
2: Ja, sehr gerne.
0: Okay. Welches Gewürz schmeckt scharf und kann schwarz, rot, grün oder weiß sein?
2: Pfeffer.
0: Genau. Welcher Vogel schlägt denn ein Rad?
2: Eine Pfau.
0: Mhm. Das tut vor allem das Männchen. Aber warum denn?
2: In der Paarungszeit.
0: Mhm, den Weibeln zu imponieren. 11 plus was ergibt denn 19?
2: Plus 8.
0: Mhm. Und auf der Jagd nach welchem besonderen Tier sind wir ab nächster Woche hier denn auf Südtirol 1?
2: Nach dem Mammutier.
0: Genau. Ach, Hirsch ist das, aber richtig. Wir gratulieren und schicken dich fit in den Mittwoch hoffentlich jetzt.
2: Dankeschön.
0: Ganz einen schönen Tag.
2: Schönen Tag ebenfalls.
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0: 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Ein defekter LKW auf der Mebo. Romy Gatterer.
4: Er steht in Richtung Bozen zwischen Derlan und Eppan, Höhe Mebo Rast Süd. Warndreieck ist aufgestellt, es ist aber eine unübersichtliche Stelle. Einsatzkräfte sind noch keine da, fahren Sie hier besonders vorsichtig. Vorsicht, defekter LKW auf der Mebo Richtung Bozen zwischen Derlan und Eppan, Höhe Mebo Rast Süd.
0: 6.43 Uhr.

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1: 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Guten Morgen, 10 vor 7.
2: Morandell tritt als Generalsekretär in der Region zurück. Weitere Ermittlungen nach Unfall mit kleinen Mädchen in Bozen. Und heute gibt's zuerst Hochnebel, später lockert's auf. Ich bin Marlies Winkler, guten Morgen.
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2: Die Generalsekretärin der Region, Gabriele Morandell, räumt ihren Posten. Das Amt sollte eigentlich ein unpolitisches sein. Manche sehen aber eine Unvereinbarkeit mit ihrer anderen Funktion. Florian Scheringer.
4: Ja, Morandell ist nämlich nicht nur Generalsekretärin der Region, sondern gleichzeitig die Vorsitzende der sozialen Mitte in der SVP, eine politische Funktion. In dieser Rolle hat Morandell in letzter Zeit immer wieder die Landesregierung kritisiert. Vor allem den italienischen Koalitionspartner Fratelli d'Italia, aber auch ihre eigene Partei, die SVP. Und diese Doppelfunktion passt für einige nicht zusammen. Landeshauptmann Kompatscher und sein Stellvertreter Galateo sehen eine Unvereinbarkeit. Den Posten als Generalsekretärin der Region gibt Gabriele Morandell jetzt auf. Wer das Amt von ihr übernimmt, das weiß man noch nicht.
2: In Bozen laufen die Ermittlungen weiter nach dem tödlichen Unfall mit der kleinen Jamila. Die Polizei überprüft nun alle Aufnahmen der Videokameras der Umgebung. Zudem hat die Polizei den Kleintransporter samt Inhalt sequestriert. Gestern gab es vor Ort schon erste Tests mit dem Fahrzeug. Dabei soll herausgekommen sein, dass der Kleinlaster im Rückwärtsgang nicht gepiept hat, was bei solchen Transportern sonst ja üblich ist. Der Kleinlaster hat das Mädchen gestern Vormittag angefahren, als es mit seiner Mutter vor dem Walterpark auf den Bus gewartet hat. Das Mädchen stammt aus einer Familie aus Bangladesch und wäre im Dezember 4 Jahre alt geworden. An der Unfallstelle vor dem Walterpark haben einige Kerzen und Blumen niedergelegt. Die Firma Eni legt noch einmal nach. Nach dem Preisdeckel für Benzin und Diesel soll nun auch Strom und Gas weniger kosten. Eni verspricht seinen Kunden einen Rabatt von 100 Euro pro Jahr. Italienweit betrifft das 9 Millionen Menschen. Bei uns in Südtirol beziehen nur wenige ihren Strom bei Eni. Kritik an diesem Rabatt kommt von mehreren Mitbewerbern. Die Firma Enel und A2A sagen, ihre eigenen Angebote seien trotzdem noch günstiger. So viel würden die Eni-Kunden also gar nicht sparen. In Frankreich gehen in diesen Tagen hunderte Schülerinnen und Schüler auf die Straße. Sie sind unzufrieden mit dem Zustand der Schulgebäude. Außerdem gäbe es zu wenig Lehrpersonen und die psychosoziale Betreuung sei mangelhaft. Die Proteste sind teilweise ausgeartet, waren gewaltsam. 440 Menschen, vor allem Minderjährige, wurden festgenommen. Außerdem sind 31 Menschen verletzt worden. Schon letzte Woche hatten die Proteste in Paris begonnen und sich dann auf andere Landesteile ausgeweitet. Bei den Bussen in Südtirol kann es heute zu Ausfällen kommen. Das Personal der Sasa streikt und zwar bis heute um Mitternacht. Betroffen sind alle Sasa-Linien und zwar in Bozen und Umgebung, Sarntal, Meran und Umgebung, Basayatal und im Unterland. Die Fahrten jetzt in der Früh bis um 9 Uhr und später zwischen 12 und 15 Uhr werden aber garantiert und alle Linien, die starten, fahren auch bis zur Endstation. Ja, und Hochnebel halten sich auch heute über Südtirol, wo die Sonne die besten Chancen hat. Hören Sie gleich.
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1: Da sind wir oft noch richtig benebelt. Romy Gatterer.
10: In knapp 20 Minuten ist Sonnenaufgang. Diese tut sich aber heute wieder etwas schwerer. Schauen wir, wo sie heute am schnellsten durchkommt. Wegen des Hochnebels ist jetzt in der Früh schon viel wärmer. Es hat in Blaus 14 Grad, in Blumau 17, in Pfitsch 10 und im Mühlwald 12 Grad. 23 bis 26 Grad maximal stehen heute noch an.
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10: Es geht zum defekten LKW auf die Mebo. In Richtung Bozen zwischen Derlan und Eppan, Höhe Mebo-Rast Süd, steht er mit Warnblinker. Die Einsatzkräfte sind unterwegs. Kurzer Stau noch auf der Brenner-Autobahn Nordtiroler Seite in Richtung Süden zwischen Steinach und Müßlach wegen Überlastung. Auf den weiteren Hauptstraßen kommt es zurzeit noch gut weiter. Allen unterwegs, sichere Fahrt.
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1: Am Mittwoch einen schönen guten Morgen. Jetzt so am Frühstückstisch sitzend. Was da hinter den Mauern um uns rum oder unterm Fußboden so alles passiert, das ist eine ganze Menge. Die HLS-Techniker sorgen dafür, dass das Wasser fließt, die Luft nicht stickig wird und wir im Winter dann auch nicht zu kalt kriegen. Und wir sind gleich mittendrin, der nächste Handwerkslehrling von vielen, dem wir in dieser Woche über die Schulter schauen.

dann ist der September nach heute auch schon vorbei. Allgemeine Verwunderung. Ja, wo war er denn, gell? Ist auch an uns vorbeigeprescht, hatte die ganz schnellen an, offensichtlich. Gleich 7 Uhr an diesem 30. September. Schönen guten Morgen.

0: Green and the Waves kennt auch nur ein Gas. Vollgas hier. Schönen guten Morgen.
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0: Es ist 7:03. Damit es bei uns daheim läuft, also Heizung, Lüftung, Sanitär, gibt es die HLS-Techniker. Maximilian Eller ist im 2. Lehrjahr. Er macht seine Ausbildung in einem Betrieb in Sterzing. Roland Hillebrand.
2: Bunte Schläuche, Rohre, Leitungen. Also hier fühlst du dich ordentlich wohl, gell? Handwerker für dich von Anfang an gleich klar.
3: Ja, mein Büro sitzen, das ist ja wie... Mir hat es halt nicht so gut gefallen, aber da ist jeder anders wahrscheinlich. Mir kommt vor, wenn man so jung ist, da muss man einfach etwas tun, verstehst du?
2: Ja, also es gutzelt schon ein bisschen in die Finger, gell? Das Tolle beim HLS-Techniker, ihr seid vom Baustart bis Ende mit dabei.
3: Nun macht man die Rohbauinstallationen, das Wasser zu legen, den Abfluss zu machen, die Lüftungen. Dann wartet man, bis der Schaumbeton und der Drehsticht rein ist. Dann legt man eine Bodenheizung. Und danach macht man noch einen Heizraum, wie man da sieht, einen Vertraler.
2: Kaum zu glauben, was da jetzt alles so unter dem Fußboden und in den Decken und Wänden alles verbaut ist. Leitungen legen ist ja eigentlich so ein bisschen dein Favorit, gell?
3: Rohrschellen machen und er gefällt mir ganz gut. Und die Stickler noch von den Muffen oder zu den Übergängen, die ausmessen und auch zusammenschneiden und so.
2: Einmal in der Woche die Schulbank drücken, Fachtheorie, es gehört halt auch ein bisschen dazu, aber macht man gern, besonders wenn man die Ziele schon direkt im Blick hat, gell?
3: Ja, jetzt möchte ich die Geselle machen und dann möchte ich eben zum Kundendienst gehen. Wenn die Leute anrufen, dass bei ihnen noch ein Problem ist, die fahren nach hin und versuchen, das Problem zu lösen. Mir gefallen die Arbeiten ganz gut, so wenn man nach allem weiß nicht, längere Zeit bei der gleichen Baustelle ist, sondern jeden Tag zu mehreren Baustellen hinfahren kann oder arbeiten.
0: Ja, lässiger Typ. Ein Video von Maximilian bei der Arbeit sehen Sie auf unseren Socials und auf südtirol1.de. Auch alle unsere Besuche bei den verschiedenen Lehrlingen zum Nachhören sowie alle wichtigen Infos, falls auch Sie sich für einen Handwerksberuf interessieren.
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0: Olivia Rodrigo zum September-Finale. Guten Morgen, 9:09. Wir schauen auf einen warmen Monat zurück, Romy Gatterer.
1: 2,5 bis 3 Grad wärmer war es. Der Rekordsommer war schon überdurchschnittlich heiß. Und der September schließt sich da an. Mit ruhigem Herbstwetter geht es jetzt aber weiter mit einem Mix aus Hochnebel und Sonne.
0: Jetzt noch mit Sitzheizung zur Arbeit. Morgens denkt man sich mal fein. Nur blöd, und ich spreche aus Erfahrung, wenn man vergisst, sie auszuschalten, dann wird es am Nachmittag beim Heimfahren plötzlich tropisch. Untenrum.

0: In Bozen wird ein vierjähriges Mädchen von einem Lieferwagen vor dem Walterpark erfasst und überrollt. Im Saarntal verunglückt ein 75-jähriger Bauer bei einem Traktorunfall. Beide sterben. Von diesen tragischen Unfällen berichten die Tageszeitung Dolomiten, Südtirol News, Alto Adige, Rhein News und auch wir in den Nachrichten im Detail.
1: Es gibt immer weniger Priester, lesen wir auch.
0: Und kaum noch Südtiroler, die diesen Beruf erlernen wollen. Auch deshalb finden sich im Priesterseminar in Bozen immer mehr angehende Geistliche aus Partnerdiözesen im Ausland. Von einer kleinen Gemeinschaft und von einem Modell, das neue Möglichkeiten eröffnet, schreibt die neue Südtiroler Tageszeitung als Titelstory.
1: Wenig überraschend, die Rente rückt für viele von uns immer weiter nach hinten.
0: Rom schiebt die Altersgrenze nach oben, titelt die Dolomiten. Die Prognose vom Staat: im Jahr 2029 könnte das gesetzliche Renteneintrittsalter schon bei 67 Jahren und 6 Monaten liegen. Das ist ein halbes Jahr später als heute. Jahre darauf dürfte es weitere Anhebungen geben. Laut Experten ist eine Rente erst mit 70 wahrscheinlich für alle, die ab den 80er und 90er Jahren geboren sind.
1: Wildschwein in Südtirol gesichtet.
0: Mit Beweisfoto in die neue Südtiroler Tageszeitung. Gesehen hat das Tier ein 21-jähriger Mann auf rund 3000 Metern Meereshöhe an der Grenze zwischen dem Ultental und Rabi. Zuerst hätte er an eine Gämse gedacht. Als er das Tier dann als Wildschwein identifizieren konnte, sei er erstmal erschrocken. Genauso wie das Tier selbst, das sei dann weggelaufen.
1: Die Angst davor, dass die KI außer Kontrolle geraten könnte, wächst.
0: Viele US-Bürger sorgen sich. Deshalb hat US-Präsident Donald Trump die Chefs der Tech-Branche zu einem Treffen ins Weiße Haus geladen und sie eine Vereinbarung unterzeichnen lassen. Es handelt sich dabei um keine internationale Regulierung. So eine will die USA nicht, um nicht den KI-Wettlauf gegen China zu verlieren, berichten zahlreiche Online-Medien wie BBC, CNN, NTV. Es ist mehr eine Art Verfassung, die nur moralisch bindend sei. Die Unternehmen seien dazu verpflichtet, sich selbst zu regulieren. Die US-Regierung erwäge zusätzlich die Einrichtung eines Gremiums, das die gesamte KI-Branche überwachen solle.
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0: Guten Morgen, Südtirol, mit Magdalena Dummel. 16 nach 7, Zeit für unser großes News-Update.
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0: Von einem schwarzen Dienstag lesen wir heute in der Früh. Monika Gogel, unsere stellvertretende Redaktionsleiterin.
2: Guten Morgen.

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2: Guten Morgen, 7:30.
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3: Guten Morgen, ich bin Marlies Winkler. Vor dem Walter Park in Bozen liegen heute Kerzen und Blumen an der Unfallstelle nach dem Tod der kleinen Jamila, die gestern von einem Kleinlaster angefahren und tödlich verletzt worden ist. Die Polizei ermittelt in der Zwischenzeit weiter, sie hat den Kleinlaster sequestriert. Gabriele Morandell tritt auf Wunsch von Landeshauptmann Kompatscher als Generalsekretärin der Region zurück. Grund dafür sei die Unvereinbarkeit zwischen ihrer beruflichen und politischen Funktion. Sie ist ja auch Vorsitzende der sozialen Mitte in der SVP. US-Präsident Trump ist weiterhin gegen eine politische Kontrolle von KI. Und das, obwohl Experten sagen, dass KI die Menschheit bedrohen könnte. Trump findet, die Firmen sollten sich einfach selbst kontrollieren. Nicht nur Benzin und Diesel, sondern auch Strom und Gas sollen bei der Firma Eni weniger kosten. Kunden sollen pro Jahr 100 Euro Rabatt bekommen. Italienweit betrifft das 9 Millionen Menschen, bei uns in Südtirol nur wenige. Heute kann es bei den Bussen zu Ausfällen kommen, das Personal der Sassa streikt. Mindestdienste sind jetzt in der Früh bis um 9 garantiert und später von 12 bis 15 Uhr. Der Streik dauert 24 Stunden lang bis heute um Mitternacht.
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2: Kurz nach 7:30, die einen unterwegs zur Arbeit, die anderen unterwegs zur Schule. Wo's fuchst im Berufsverkehr? Romy Gatterer.
4: Überlastet ist die Brenner Staatsstraße bei Steinmannwald Richtung Bozen. Auf der Finchgauer Staatsstraße dauert es länger Richtung Meran zwischen Döll und Forst. Lange Kolonnen noch auf der Alperner Umfahrung Richtung Bozen zwischen St. Michael und Billhof. Hier verlieren Sie gut 10 Minuten. Alle unterwegs, gute Fahrt.
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4: Wir starten heute in vielen Teilen mit dem Nebelprogramm. Die Sonne in den Startlöchern über den Bergen. Die meisten glauben aber, dass sie eher den Schlummerknopf nochmal gedrückt hat. Außer das Unterland und im Ultental drängt sich die Sonne schon etwas durch. Bis auf 26 Grad geht es heute wieder rauf. Da sind wir jetzt schon gut dahin unterwegs. Da hat es jetzt in Garazon 16 Grad, in Neumarkt 14, in Gossensast 13 und in Doblach 12 Grad.
2: Guten Morgen zum Tag des Kaugummis. Auch interessant, dass der genau auf einen Mittwoch fällt. Zieht sich auch gern mal lang und breit in die Länge. Jetzt nicht am Morgen. Erst sobald wir dann bei der Arbeit sind, wird's kaugummig.

0: Schönen guten Morgen, Südtiroler Mittwoch mit Magdalena Dummel, gleich 20 vor 8. Sie agieren mit übermenschlichem Selbstbewusstsein, geheimen Superkräften und einem erstaunlich lockeren Umgang mit der Realität. Ja, die politischen Möchtegern-Superhelden. Jürgen Wirth Anderlands Comic-Superhelden-Video. Haben Sie es gesehen? Ja, er fliegt als Superheld eine ausländische Frau in ihr Herkunftsland zurück, sorgt momentan für sehr viel Kopfschütteln quer durch Südtirol. Und unser Ernst Brenner, der hat natürlich auch was dazu zu sagen. Gleich in der Südtirol 1 Comedy.
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0: Wir freuen uns und jetzt der eine. Guten Morgen um gleich 7:45 Uhr. Unser Brennerle.
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16: Ja, grüß dich, da ist wieder der Ernst Brenner. Enker, superheldigster nächster Landeshauptmann.
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16: Ja, warte einen Moment, Techniker. Ich muss gleich schnell in Zellulare beim Strom umschließen, weil die Batterie hat leider 12%. Wohl für die CDU war es schon ein Erfolg, oder? Nein, aber im Ernst, also zurück nach Südtirols. Heute reden wir über Superhelden. Weil es hat mir sicher gehört, dass der JWA jetzt einen Trickfilm gemacht hat, in dem er selber als Superheld umeinander fliegt. Aber was sich jetzt vor allem alle fragen, wie heißt der Superheld jetzt eigentlich? Ist das der Wirtman oder etwa der Anderman. Also bei anderen Abgeordneten tust du dich da leichter. Bei Tommy zum Beispiel, weißt du, das ist der Weedman, nicht? Ja, aber vielleicht ist der neue Superheld ja in Wirklichkeit gar nicht der Wirt Anderland, sondern der Superman. Leider, dass er so schnell geflogen ist, dass ihm die Haare vom Kopf aufs Kinn gewarnt hat, gell? Ja, jedenfalls hat die Tatsache, dass Politiker in Wirklichkeit fliegende Superhelden sein, das halt vieles erklären, weil bei ein paar fragst du wirklich schon lange, wie sie leicht so hoch gekommen sein. Also, für einen Landeshauptmann, der auf jeden Fall Superkräfte hat, weil er jeden politischen Gegner bewusstlos labern kann, Ernst Brenner wählen und damit Südtirol zerstören.
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3: Guten Morgen, das News-Update um 10 vor 8.
4: Gemeinnütziger Mietwohnbau, Landesrätin Mayer zufrieden. Trauer in Bozen um kleine Jamila, weitere Ermittlungen. Und es gibt wieder Hochnebel, später lockert's auf. Ich bin Marlies Winkler, guten Morgen.
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4: Wohnbaulandesrätin Uli Mayer ist zufrieden damit, wie es beim gemeinnützigen Mietwohnbau läuft. Bis Ende August konnten sich Interessierte dafür melden. Insgesamt haben sich 17 öffentliche und gemeinnützige Träger gemeldet. Wenn alle Anträge angenommen werden, könnten so 150 neue Mietwohnungen zur Verfügung stehen. Es handelt sich dabei nicht nur um Neubauten, sondern der Großteil der eingereichten Projekte wären Sanierungen. Der gemeinnützige Mietwohnbau ist Teil der Wohnreform von Uli Mayer und sieht Mietwohnungen zu erschwinglicheren Preisen vor. Der Mietpreis muss dabei mindestens 5% unter dem Landesmietzins liegen. Heute liegen in Bozen Kerzen und Blumen vor dem Walterpark nach dem tödlichen Unfall mit der kleinen Jamila. Die Polizei ermittelt indes weiter. Sie überprüft nun alle Aufnahmen der Videokameras der Umgebung. Zudem hat die Polizei den Kleintransporter samt Inhalt sequestriert. Bei Tests vor Ort soll herausgekommen sein, dass der Kleinlaster im Rückwärtsgang nicht gepiepst hat, was bei solchen Transportern sonst ja üblich ist. Der Fahrer soll erst in ein paar Tagen vernommen werden. Er steht noch unter Schock. Er hat das Mädchen gestern Vormittag angefahren, als es mit seiner Mutter vor dem Walterpark auf den Bus gewartet hat. Das Mädchen stammt aus einer Familie aus Bangladesch und wäre im Dezember 4 Jahre alt geworden. In Polen sind 2 Flughäfen aus Sicherheitsgründen vorübergehend geschlossen worden. Grund dafür sind russische Angriffe auf die Ukraine nahe der Grenze zu Polen. Einer der beiden geschlossenen Flughäfen ist das Drehkreuz für Militärhilfe an die Ukraine. Polnisches Staatsgebiet wurde bei den Angriffen nicht getroffen. Das Land rechnet aber schon lange mit einem direkten russischen Angriff. Die Risiken und Gefahren von künstlicher Intelligenz beschäftigen uns weiter. Erst vor wenigen Wochen haben Chefs großer Tech-Firmen gewarnt, dass KI schon bald eine Gefahr für die Menschheit darstellen könnte. Trotz dieser Warnungen ist US-Präsident Trump weiter gegen eine Regulierung von KI. Die Unternehmen sollten sich selbst kontrollieren, sagte Trump bei einem Treffen mit Branchenvertretern. Tina Eck berichtet aus den USA.
6: Wer in diesem Rennen der Superintelligenz nicht ganz vorne mitmischt und gewinnt, wird abgehängt durch China. Womöglich. Daher soll die KI in den USA weiter vorangepeitscht werden. Die klugen Chefs der KI-Firmen würden schon aufpassen, dass dabei nichts in die Hose geht, da ist Trump zuversichtlich. Bei dem Treffen der Hightech-Spitzen im Weißen Haus wurden demnach robuste interne Kontrollen beschlossen. Die von Trump nun so benannte Superintelligenz birgt große Risiken, aber das Potenzial, so Trump, sei historisch einmalig.
4: Bozen will eine lebendigere Stadt werden. Dazu sollen vor allem Veranstaltungen beitragen. Allein heuer finden mehr als 160 Events in Bozen statt. Letztes Jahr waren es nur 70. Die Zahl der Genehmigungen hat sich mehr als verdoppelt. Bürgermeister Corarati sagt, dass man diesen Trend fortsetzen müsste, damit die Straßenplätze und Parks in Bozen belebt werden. Das stärke das Gemeinschaftsgefühl und auch die Sicherheit, sagt der Bürgermeister. Und auch heute gibt es wieder Hochnebel, wo die Sonne durchkommen könnte. Hören Sie gleich.
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4: Wird er sich auflösen oder nicht? Ja, spannend ist das immer wieder mit diesem Hochnebel im Herbst. Romy Gatterer.
5: In den meisten Teilen bleibt er wieder etwas hartnäckiger. Ein paar wenige sind schon beglückt von einigen Sonnenstrahlen, wie Saluren zum Beispiel. Die Chancen stehen heute aber besser, dass es sich auch in anderen mehreren Teilen noch auflöst. Die Topwerte schwanken zwischen 23 und 26 Grad. Pfad meldet gerade 13 Grad, Goldrain 15, Franzensweste 14 und Pfalz 11 Grad.
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5: Die üblichen Staustrecken im Berufsverkehr. Viel los auf der Brenner-Autobahn und rappelvoll die Stadtzufahrten und die Hauptstraßen in Richtung Städte. Auf der Finchgauer Staatsstraße zwischen Döll und Forst Richtung Meran. Auf der Pustertaler Staatsstraße Richtung Bruneck. Lange Kolonne zwischen St. Sigmund und Kierns. Und noch von Innichen kommend zwischen Nasen und Bruneck immer streckenweise Stau. Richtung Bozen verlieren Sie gut 10 Minuten einmal auf der Brenner Staatsstraße bei Steinmannwald und noch streckenweise Staus auf der Alpener Umfahrung zwischen St. Michael und der Meraner Kreuzung. Viel Geduld braucht's, allen unterwegs, gute Fahrt.
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4: Lange Wartezeiten vor der Zapfsäule, dann hinkommen und feststellen, dass kein Sprit mehr da ist. Ist auch Ihnen vielleicht passiert schon in diesen Tagen. Vom Diesel- und Benzin-Hamstern hören wir gleich nach Christa Sarandi und

0: James Blunt und gleich Natasha Bedingfield und Joel Corey. Guten Morgen, 3 nach 8.
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0: 20 Cent weniger pro Liter. Ja, für alle, die aufs Auto angewiesen sind, logisch tanken wir bei den Tankstellen mit Preisdeckel. Entsprechend groß der Andrang, Julia Malknecht.
2: Also hier reiht sich Auto an Auto, die Warteschlange zieht sich. Für viele sind diese 20 Cent weniger eine Mordserleichterung.
3: Ja, ist ein bisschen etwas. Danke, mal voll.
4: Nein, mir hat das meine Schwester gesagt, dass es da billiger ist und man fährt mich schon einmal ein bisschen weiter. Um 20 Cent billiger zu tanken. Das zahlt sich, glaube ich, schon aus.
2: Hinter der Kasse staut es dann auch gleich. Für euch Mitarbeiter, Tanja, ist ja einiges zu tun.
5: Momentan ist da Full Haushalt. Die Leute rennen durch, weil sie jetzt meinen, sie kriegen nichts mehr. Sie müssen billiger und gleich alles holen. Sie tanken 5 Euro, 10 Euro. Leider sie etwas kriegen.
2: Es wird gehamstert, jeder Tropfen. Und da sind dann die Zapfsäulen schnell einmal trocken.
5: Wir werden Nachmittag um 4 Uhr zu dir müssen. Wir haben einen Tankwagen voll gekriegt, aber es ist einfach, auch andere Tankstellen haben schon fertig und alle kommen sie.
2: Und wenn man sich dann die Rechnung macht, dann ist ein Diesel-Volltanken momentan plus minus 12 Euro günstiger.
0: Ab morgen ziehen dann auch die Q8-Tankstellen.

0: der auch gerne bleiben darf, weil er einfach happy macht. Eine Dasha Bedingfield. Guten Morgen allen. Wir haben es 7:11. Und wir schauen heute immer mal wieder gerne auch zurück. Der 30. September heute. Rückblick mit Romy Gatter. Es war wieder mal ein Monat der Rekorde. Typisch für heuer.
1: 9 Tage mit über 30 Grad gab es. Total ungewöhnlich. Insgesamt viel zu warm der Monat. Im Süden rund ums Ätschtal hat es auch nur halb so viel geregnet wie normal. Und jetzt weiter geht's mit feinem Herbstwetter, Sonne und Hochnebel in der Mischung.
0: Ab Montag an dieser Stelle dann wieder unser Agathe Bauer Hitverhörer. Gerne auch jetzt schon Ihre Hitverhörer an uns mailen. An agathe@südtirol1.de. Eben ab Montag geht's wieder los. Und gleich freuen wir uns auf Teddy Swims. Mr. Know-It-All. 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

0: Schönen Mittwochmorgen mit Südtirol 1, 8.23 Uhr. Unsere große Lehrlingswoche, bei der wir den jungen Wilden über die Schulter schauen, in die verschiedensten Handwerksberufe reinschnuppern. Zwischenfazit am Mittwochmorgen schon mal: Es gibt so viele Möglichkeiten und jeder Beruf auf seine ganz eigene Art ist super spannend, was Besonderes. Werden heute beispielsweise auch noch bei den Tischlern mit dabei sein und waren heute Morgen schon bei den HLS-Technikern, bei Maximilian.
1: Nun macht man die Rohbauinstallationen, das Wasser zu legen, den Abfluss zu machen, die Lüftungen. Dann wartet man, bis der Schaumbeton und der Drehsticht rein ist, dann legt man eine Bodenheizung und danach macht man noch einen Heizraum, wie man da sieht, in Vertrauen. Mir gefallen die Arbeiten ganz gut, so wenn man nach allem, weißt, nicht längere Zeit bei der gleichen Baustelle ist, sondern jeden Tag zu mehreren Baustellen hinfahren kann oder arbeiten.
0: Alle Beiträge gibt es übrigens auch auf einen Klick zum Nachhören online bei uns, sowie auch alle Infos und Möglichkeiten für alle, die sich für einen Handwerksberuf interessieren. Alles auf südtirol1.at.

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6: 8:30.
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8: Guten Morgen, ich bin Marlies Winkler. Der Unfallfahrer von Bozen soll nach dem Tod der kleinen Jamila erst in ein paar Tagen vernommen werden. Er steht noch unter Schock. Die Polizei hat den Kleinlaster nach dem Unfall vor dem Walterpark samt Inhalt sequestriert und die Polizisten prüfen nun alle Videokameras der Umgebung, um zu klären, wie genau es zum Unfall gekommen ist. Landesrätin Meyer zieht beim gemeinnützigen Mietwohnbau eine positive Bilanz. 17 öffentliche und gemeinnützige Organisationen haben Projekte eingereicht. Werden alle genehmigt, könnten 150 zusätzliche Mietwohnungen zur Verfügung stehen. US-Präsident Trump ist weiterhin gegen eine politische Kontrolle von KI. Und das, obwohl Experten sagen, dass KI die Menschheit bedrohen könnte. Trump findet, die Firmen sollten sich einfach selbst kontrollieren. In Polen sind 2 Flughäfen sicherheitshalber geschlossen worden. Grund dafür sind russische Angriffe auf die Ukraine ganz in der Nähe der Grenze von Polen. Das Land rechnet auch schon seit längerer Zeit mit direkten Angriffen von Russland. In Bozen ist immer mehr los. Heuer finden mehr als 160 Events statt. Letztes Jahr waren es noch 70. Der Bozner Bürgermeister findet das gut. Er sagt, mehr Veranstaltungen würden das Gemeinschaftsgefühl und die Sicherheit in Bozen stärken.
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6: Um kurz nach 8:30 jetzt geht's für uns auf die Bustertaler Startstraße, Romy Gatterer.
9: Jetzt zum Berufsverkehr auch, wird jetzt auch noch gemäht. Deshalb geht's hier oft nur einspurig weiter. Es staut in Fahrtrichtung Bruneck zwischen Oberfintel und Kehrens abschnittsweise. Und gerade noch mehr los in Bozen rund um die Meraner Kreuzung und auf der Torricelli- und Galilei-Straße. Von der Brenner Autobahn werden uns zurzeit keine Probleme gemeldet.
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9: Jetzt sind wir noch richtig in Grau unterwegs. Momentan ist das am Morgen die Lieblingsfarbe vom Himmel. Bei den Bergen ist die Sonne schon gut dabei, die dicke Wolkendecke aber lässt sie nicht im Großteil des Landes durch. Im hinteren Finchgau aber kaum zu glauben, gerade blau und die Sonne strahlt gerade gut hervor. Es hat in Verzahn 15 Grad, in Kardaun 17, in Sterzing 13 und in Pfalzen 14 Grad.
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0: bounced auch nur einer, die ganzen Roses hier bei uns. 20:09 gleich.
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0: Bringen wir mal wieder gemeinsam Musik-Bap in diesen oft hochnebelgrauen Morgen. Wie schaut's aus? Jetzt einen auf Südtirol 1 Musikboss machen und mit uns zum FC Südtirol. Superspiel am 10. 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

0: Auf der 3. Lil Nas X, Michael Jackson. Unsere 4 für heute. Und auf der 5 die Wesley Arms. Null 4 7 1 44 3000. Schnell sein, jetzt.
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0: Guten Morgen. 10:50 ab zu den Südtirolines Nachrichtenkollegen.
1: Probleme bei Schulmensa im Bustertal. Land soll helfen. Gemeinnütziger Mietwohnbau. Viel Interesse von Bauträgern. Und die Hochnebel sollten bald auflockern. Ich bin Marlies Winkler. Guten Morgen.
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1: Das Bustertal fordert Hilfe vom Land. Es gibt dort nämlich Probleme bei der Schulmensa und bei der Sommerbetreuung. Das ist bei einem Treffen herausgekommen der Familienreferenten der Gemeinden im Bustertal. Gerade bei der Aufsicht hapere es. Würden einige Lehrkräfte, Eltern und Freiwillige sie nicht übernehmen, würde nichts gehen, heißt es. Die Bustertaler Referenten fordern deshalb von der Landesregierung, dass Lehrpersonen die Aufsicht verlässlich übernehmen, ohne dafür Teamstunden opfern zu müssen. Wohnbaulandesrätin Uli Meier zieht eine positive Bilanz beim gemeinnützigen Mietwohnbau. Bis Ende August haben sich 17 öffentliche und gemeinnützige Träger gemeldet und ihre Projekte eingereicht. Wenn alle Anträge angenommen werden, könnten so 150 neue Mietwohnungen zur Verfügung stehen. Es handelt sich dabei nicht nur um Neubauten, sondern der Großteil der eingereichten Projekte wären Sanierungen. Der gemeinnützige Mietwohnbau ist Teil der Wohnreform von Uli Meier und sieht Mietwohnungen zu erschwinglichen Preisen vor. Der Mietpreis muss dabei mindestens 5% unter dem Landesmietzins liegen. Heute Vormittag gibt es in Europa eine Großrazzia. Sie richtet sich gegen ein internationales Geldwäschenetzwerk und gegen die Rockerbande Hells Angels. Die Ermittlungen gehen von der Staatsanwaltschaft in Duisburg in Deutschland aus. Dort sollen mehrere Bandenmitglieder verhaftet werden. Fiona Reinert aus Deutschland mit den Einzelheiten.
3: Insgesamt werden nach dpa-Informationen 140 Objekte durchsucht. Unter anderem soll es einen großen Polizeieinsatz an der Adresse eines einflussreichen Hells Angels Rockers in Duisburg gegeben haben. Eine Sprecherin der Polizei erklärt, dass sich der Einsatz gegen ein internationales Netzwerk von Geldwäschern richtet und gegen eine kriminelle Vereinigung. Und bei dieser handelt es sich nach dpa-Informationen um die Hells Angels. Mehr als 1000 Einsatzkräfte sind in Deutschland und anderen europäischen Ländern an der Razzia heute Morgen beteiligt.
1: Wir schauen nach Polen. Dort sind zwei Flughäfen aus Sicherheitsgründen vorübergehend geschlossen worden. Grund dafür sind russische Angriffe auf die Ukraine nahe der Grenze zu Polen. Einer der beiden geschlossenen Flughäfen ist das Drehkreuz für Militärhilfe an die Ukraine. Polnisches Staatsgebiet wurde bei den Angriffen nicht getroffen. Das Land rechnet aber schon lange mit einem direkten russischen Angriff. In Bozen ist einiges los. Die Stadt hat sich nämlich zum Ziel gesetzt, lebendiger zu werden. Allein heuer finden mehr als 160 Events in Bozen statt. Letztes Jahr waren es nur 70. Die Zahl der Genehmigungen hat sich mehr als verdoppelt. Bürgermeister Korarati sagt, dass man diesen Trend fortsetzen müsste, damit die Straßenplätze und Parks in Bozen belebt werden. Das stärke das Gemeinschaftsgefühl und auch die Sicherheit, sagt der Bürgermeister. Und heute stehen die Chancen auf Sonne 50-50. Unseren Wetterausblick hören Sie gleich.
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0: Go Sonne, go, go, go Sonne. Ja, wir feuern Sie ganz fest an, dass Sie den Hochnebel heute weg der Heiz. Drum ich gattere.
7: Über dem Nebelmeer scheint sie schon richtig gut. In den Tälern ist sie noch nicht ganz erwünscht, außer in Graun in Finchgau. Da schaut es gerade schon richtig schön blau aus. 23 bis 26 Grad Spitzenwert erreichen wir noch. Jetzt hat es bei Ihnen in St. Valentin auf der Heide 9 Grad, in Kaltern 15, in Wiesen 14 und in St. Veit in Brax 12 Grad.
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7: 3 Kilometer Staus auf der Pustertaler Staatsstraße. Dort wird es fleißig gemäht zwischen Oberfintel und Kehrens Richtung Bruneck. Auf der Brennerautobahn, da passt's. All unterwegs, sichere Fahrt.
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0: 21 Grad noch immer im Kalterer See und die Schwimmlust ist bei doch einigen definitiv noch da. Kein Wunder, wenn es so warm ist, untertags noch immer. Und wir schicken unseren Reporter ins Wasser in gut 20 Minuten.

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0: Gut, dass Sie da sind. Südtirol 1 um 2 nach 9. Allen einen guten Morgen, aber ganz speziell an dieser Stelle unserer Südtirol 1 Arbeitskönigin, Andrea Knottner aus Lein. Guten Morgen, grüß dich.
1: Ja, guten Morgen, Magdalena.
0: Du hast heute schon den unangenehmen Teil des Mittwochs überstanden, sagen wir es mal so.
1: So ist es, aber alles gut gegangen und Zell.
0: Ja.
1: Das ist das Wichtigste.
0: Beim Zahnarzt, weil sonst wird es gerne mal teuer, gell? Können wir alle so ein Lied davon singen. Mal wieder ein halbes Jahr Ruhe. Und
1: genau.
0: Damit es jetzt flott weitergeht bei dir, deine drei Hits nonstop, die du dir ausgesucht hast, die Welsh The Arms, gell?
1: Ja, genau.
0: Dann Tiffany Harris, der neue von ihr, und Michael Jackson.
1: Genau, vielen Dank.
0: Und wir schenken dir zwei Tickets fürs FC Südtirol-Spiel gegen Ascoli.
1: Ja, super, vielen Dank. Danke, freue mich voll. Schönen Tag.

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1: Es ist 8:45, schönen Mittwochmorgen. Spätsommer pur und das Ende September. Die Sonne wärmt noch immer ordentlich auf, kriegt heute hoffentlich auch den Hochnebel überall weg. Da wundert es uns nicht, dass doch noch viele Lust auf Schwimmen haben.

0: Am Wasser ist bei diesem Wetter weiter da. Klar, es ist nicht mehr Sommer.
1: Ich schwimme jetzt zum Beispiel nicht mehr so weit wie im Sommer, wenn das Wasser wärmer ist. Bekannte von mir, die setzen zum Beispiel jetzt eine Schwimmhaube auf, was sie im Sommer nicht haben. Es ist allem noch voll fein. Also für die Jahreszeit ausgesprochen feines Wasser.
0: Südtirols wärmstes Wasser hat der Kalterer See. Da springen gerade an den Wochenenden und am Nachmittag noch viele hinein, sagt Werner Mayer.
2: Was ich noch nie gesehen habe, ich bin jetzt sehr lange schon auf dem See da. Gestern haben zwei Damen zum Beispiel Kastanien am Steg und im Bikini gegessen. Und das ist wirklich was Einmaliges.
0: Es gibt sogar Gruppen, die vor der Arbeit noch hierher kommen.
2: Wir kommen allem um 5, 6, 7 in der Früh schwimmen vor der Arbeit.
0: Noch bleibt es so wie gehabt. Erst nächste Woche soll es etwas kühler werden. Dann ist wohl auch die Schwimmsaison in den Seen für heuer vorbei.
3: Ja, lieber Tom, du hast maximal den großen Zeh reingesteckt. Sei ehrlich. Schönen Mittwoch, Südtirol.
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4: Hallo aus der Südtirol 1 Service Redaktion. Ich bin Romy Gatterer. Es ist 9:30. Die Pustertaler Staatsstraße wird aufgehübscht. Dort laufen mehr Arbeiten bei Kians. Es staut in beiden Fahrtrichtungen zwischen St. Lorenzen und St. Sigmund. Etwas länger dauert es noch in Bozen auf der Innsbrucker Straße wegen Überlastung. Grünes Licht aber dafür für die Brenner Autobahn.
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4: Unten hält sich die Sonne im Großteil des Landes in Grenzen. Über der Nebeldecke sehen wir auf den Webcams richtiges Strahlewetter. Daumen sind gedrückt, dass es sich ein bisschen beeilt und der Nebel sich auch ein bisschen verschüsst. Morgen geht das Duell zwischen Nebel und Sonne weiter und bis zu 24 Grad stehen an. Gerade messen wir noch in Schlanders 16 Grad, in Brandzoll 14, in Stange auch 14 und in Sechsten 12 Grad.

0: Morgen wird so langsam Vormittag, heißt für mich, ich übergebe an Hallo Südtirol mit Anna Schwimmbacher, sage Tschüss bis morgen, fein war's wieder.
1: Das war's.
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0: Der Run auf die Tankstellen mit Preisdeckel. Es wird gehamstert, haben wir heute Morgen gehört.
3: Fährt man schon einmal ein bisschen weiter, um 20 Cent billiger zu tanken. Das tut sich, glaube ich, schon aus.
4: Ja, ist ein bisschen etwas. Danke mal voll.
0: Der Südtirol 1 Family gezeigt, was Kaltern drauf hat. Laura im frühen Frühquiz. Und auf der Jagd nach welchem besonderen Tier sind wir ab nächster Woche hier dann auf Südtirol 1?
5: Nach dem
0: Mammutier. Genau. Ach, hier schießt es, aber richtig, wir gratulieren.
5: Dankeschön.
0: Guten Morgen zum Tag des Kaugummis. Auch interessant, dass der genau auf einen Mittwoch fällt. Zieht sich auch gern mal lang und breit in die Länge. Jetzt nicht am Morgen. Erst sobald wir dann bei der Arbeit sind, wird's kaugummig.
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2: Hallo Südtirol, einen schönen Mittwoch gleich. 30 Seconds to Mars, Liam Payne mit Rita Ora und Martin Garrix mit Ed Sheeran. Südtirols bester Musikmix. Zuerst aber noch ab in die Nachrichtenredaktion. Es ist 10 vor 10.
3: Nach Teileinsturz, Gericht ab morgen wieder voll in Betrieb. Und nach Rücktritt, Zukunft von Gabriele Morandell noch ungewiss. Das Wetter, die Hochnebel lockern langsam auf. Ich bin Marlies Winkler, schönen Vormittag.
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3: Ab morgen nimmt das Bozner Landesgericht seine Arbeit wieder vollständig auf. Am neuen Sitz in der Südtiroler Straße gibt es die ersten Strafverhandlungen, auch Zivilverfahren laufen weiter. Nach dem Teileinsturz im Juli waren ja alle nicht dringenden Verfahren ausgesetzt worden. Mit Oktober, eben ab morgen, werden sie nun wieder aufgenommen. Damit konnte der Zeitplan eingehalten werden. Mit dem Umzug der Angestellten hat alles geklappt. Heute werden Techniker sich noch um ein paar letzte Details kümmern im internen Justiz. Netz. Gabriele Morandell räumt ihren Posten als Generalsekretärin der Region. Grund dafür ist eine Unvereinbarkeit mit einer anderen Funktion. Denn Morandell ist gleichzeitig die Vorsitzende der sozialen Mitte in der SVP, eine politische Funktion. In dieser Rolle hat Morandell in letzter Zeit immer wieder die Landesregierung kritisiert, vor allem den italienischen Koalitionspartner Fratelli d'Italia, aber auch ihre eigene Partei, die SVP. Morandell hat sich nun gegen den Posten und für die Politik entschieden.
4: Natürlich, ich könnte ja die Entscheidung treffen, mich politisch nicht mehr zu äußern und die Politik zu lassen. Da war das alles möglich, aber das ist gerade etwas, was mich sehr herausfordert und wo ich dieses Amt da in der sozialen Mitte angenommen habe, ehrenamtlich alles, gell, muss ich sagen. Und wo ich sage, na, mir ist das schon wichtig. Deshalb ist die Entscheidung eigentlich von mir noch gekommen. Also ich sage, na, das ist mir wichtiger.
3: Wie es für Morandell in Zukunft beruflich weitergehen soll, hat sie uns heute noch nicht gesagt. Das Bustertal fordert Hilfe vom Land. Es gibt dort nämlich Probleme bei der Schulmensa. Das ist bei einem Treffen herausgekommen der Familienreferenten der Gemeinden im Bustertal. Gerade bei der Aufsicht hapere es. Würden einige Lehrkräfte, Eltern und Freiwillige sie nicht freiwillig übernehmen, würde nichts gehen. Die Bustertaler Referenten fordern deshalb eine klare Regelung von der Landesregierung. In Europa gibt es heute eine groß angelegte Razzia gegen die Hells Angels. Mehr als 1000 Polizisten sind im Einsatz, viele davon in Deutschland. Die Ermittlungen gehen von der Staatsanwaltschaft in Duisburg aus. Dort sind heute früh bei einem der einflussreichsten Hells Angels-Mitglieder zahlreiche Polizisten vorstellig geworden. Es sollen mehrere Haftbefehle geben. Über 100 Wohnungen von Mitgliedern der Rockerbande werden heute durchsucht. Ihnen wird Geldwäsche und die Bildung einer kriminellen Vereinigung vorgeworfen. Neben dem bekannten Nobelpreis werden auch alternative Nobelpreise vergeben. Und dieses Jahr gehen sie alle an Frauen und Organisationen, die von Frauen geführt werden. Sie kämpfen mit ihrer Arbeit gegen herrschende Machtstrukturen. Eine Aktivistin etwa setzt sich dafür ein, dass die künstliche Intelligenz weniger diskriminierend ist gegenüber Frauen und Minderheiten. Die Preise gehen nach Pakistan, Südafrika, Georgien und in die USA. Die Verleihung findet am 1. Dezember in Stockholm statt. Ganz schön langsam lockert es auf. Wie es bei den Temperaturen ausschaut, das hören Sie gleich bei uns.
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2: Der Nebel hat noch nicht wirklich Bock zu gehen. Romy Gatterer.
10: In den meisten Tälern ist er noch richtig angenagelt. Im hinteren Finchgau aber ist die Sonne schon etwas gut unterwegs. Also die Sonne wäre auch hier schon bereit, aber die Löcher lassen sich noch nicht wirklich sehen hier. Bis auf die 25 Grad geht's rauf heute. Morgen schauen wir wieder, wer besser dran ist. Sonne oder Nebel, wobei schon viele für die graue Variante abgestimmt haben. Noch zu den aktuellen Temperaturen. Es hat in Algund 17 Grad, in Leifers 16, in Freienfeld 15 und in St. Martin in Thurn 13 Grad.
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10: Einige Arbeiten lassen Sie kurz auf die Bremse treten. Auf der Pustertaler Staatsstraße lange Überlastungskolonne wegen Mäharbeiten bei Kienz. Es staut zwischen St. Sigmund und Kienz in beiden Fahrtrichtungen streckenweise. Auf der Brenner Staatsstraße bei Steg, da staut es in beiden Fahrtrichtungen. Dort werden Steinschlagnetze eingebaut. Auch die Innsbrucker Straße in Boots noch gut im Beschlag statt auswärts. Auf der Brenner Autobahn, da passt's. Sichere Fahrt.
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2: Der Mittwoch macht stark. Ja, die härtesten Tage, die liegen hinter uns. Das Ziel ist in sich. Es geht schon leicht bergab Richtung Wochenende. Und mit dieser Einstellung, mit diesen positiven Worten, rocken wir den Mittwoch gemeinsam. 30 Seconds to Mars, die sind schon voller Energie. Liam Payne, ja, bei dem schaut die gute Laune schon hinter den Ohren raus. Und Martin Garrix und Ed Sheeran, die sind heute unser Ruhepol. Ja, mit denen geht alles ganz nach Plan heute. Schön, dass Sie da sind an diesem letzten Septembertag. Schönen Mittwoch.

0: 30 Seconds to Mars und gleich hört's hier bei uns. Einen feinen Vormittag.
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0: Bisschen die Füße vertreten und zum Mittag ein Spritz und was Leckeres auf der Terrasse genießen. Ja, für einen kurzen Ausflug ist das Berggasthaus Natz ideal in Platzers. Perfekt auch mit dem Auto erreichbar. Dominik Lochmann, der legt jetzt los in der Küche.
2: Hallo, guten Morgen.
0: Dominik, zuerst noch einen Kaffee auf der Terrasse, bevor es richtig losgeht. Ja, und fein ist es.
2: Ja, für die Jahreszeit ist es nicht kalt. Man kann gut sitzen draußen, vielleicht mit einem Beleberle oder einem Jackele. Jetzt logisch, wenn die Sonne rauskommt, nachher geht es auch noch kurz über den Fenster. Aber heute ist es so ein bisschen der Nebel verhangen. Ja. Man sieht auf im verweiten Bauch Sonnenstrahlen wie auch. Leicht aber nass ist es nicht trieb heute.
0: Aber für eine kurze Wanderung, kurz recht.
2: Ja, wenn ich jetzt gehen würde, würde ich fast über den Raum fahren und dann da hinten den Weg Nummer 4 rauer gehen. Dann startet man wie die Kastanienbaum und nachher kommt man alle her, rauer geht man durch den Wald. Vielleicht um der Jahreszeit sind ganz viele Rehe und Wildtiere rum und vielleicht sieht man noch und ist gemütlich zu gehen in einer Stunde, 10 Zau, halt da die so heim.
0: Ja, und dann gibt's leckere Dörrgele-Gerichte bei euch. Ihr sperrt auch wieder euren Dörrgele-Keller für uns auf.
2: Wir haben da bei uns im Gasthaus einen unterirdischen Keller aus Altholz und den tun wir für Gruppen ab 15 Leute auf. Und da gibt es noch das klassische Dörrgele-Menü mit Vorspeise, entweder Schlotzer oder eine Suppe. Hauptspeise gibt es ein Schlachtblatt und danach gebratene Kastanien und Krapfen.
0: Ja, cool. Wieder mal eine Idee für den Gruppenchat vielleicht. Ab Mitte Oktober seid ihr dann auch dabei bei den Kastanientagen. Also bei euch sitzt der Herbst schon hinter der Haustür. Danke dir, Dominik. Gute Arbeit und vor allem eine feine Dörrgele-Zeit.
2: Dankeschön. Ebenfalls in alle gute Zeit noch. Und vielen Dank.
0: Ja, einen schönen Mittwoch. Cool, dass Sie da sind.

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0: Taylor Swift. Ja, diese Frau, eine Maschine. Erst neulich am Wochenende bei den MTV Video Music Awards hat sie allen gezeigt, wer hier zurzeit die Nummer 1 ist. Sie hält die begehrte Trophäe für das Video des Jahres in den Händen. Sie hat sich gegen Madonna, Ariana Grande, Bruno Mars, Sabrina Carpenter durchgesetzt und sie hat Sängerin Beyoncé vom Thron gestoßen. Ja, mit insgesamt 33 Trophäen ist sie jetzt Spitzenreiterin bei den Video Music Awards. Ja, diese unglaublich talentierte Sängerin, Taylor Swift, gleich hier bei uns.
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Hier sind Sie richtig, Südtirol 1 am Mittwochvormittag mit Taylor Swift und mit mir Anna Schwienbacher. Grüß dich. Dieser nächste Song, ja, der ist brutal. Also den mitsingen, da springen gleich die Scheiben im Büro. Sia mit Chandelier. Ja, ich habe den mal beim Gesangsunterricht probiert. Schrecklich. Na wirklich, Katastrophe. Die Töne, schiefer geht wirklich nicht. Über 2 Oktaven erstreckt sich der Song. Singen kann sie ja 3. Also die tiefen Töne wie ein Wrestler, die hohen wie ein Singvogel. Suchen Sie sich einfach ein leeres Kammerle bei der Arbeit und probieren Sie mal, diese Wahnsinnstöne zu catchen. Ich schaffe es.

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2: Schön, dass Sie da sind. 10:30, der Blick auf unsere Straßen.
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2: Zuerst auf die Burstertaler Startstraße mit Romy Gatterer.
3: Lange Überlastungskolonnen zwischen St. Sigmund und St. Lorenzen. Es wird dort gemäht, deswegen rechnen Sie dort mit langen Wartezeiten. Auf der Brenner Staatsstraße bei Steg staut es knapp einen Kilometer in beiden Fahrtrichtungen wegen Felssicherungsarbeiten. Auf der Finchgauer Staatsstraße noch abschnittsweise Stau Richtung Reschen zwischen Döll und Rabland und weiter noch zwischen Staben und Schars. In Bozen die Innsbrucker Straße gut überlastet statt auswärts und etwas eingebremst werden Sie noch Richtung Meraner Stadtzentrum vom Passaialtal kommend.
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3: Hätten wir es doch so schön sonnig wie gerade auf unseren Bergen. Ein paar wenige Finchgau und Unterlandler kriegen zwar schon Sonne ab, der Rest aber wartet gespannt, dass sich der Hochnebel langsam auflöst. Es meldet jetzt Latsch 17 Grad, Kadau 19, Fitsch 12 und Geis 15 Grad. Der Donnerstagmorgen wieder grau, grau, grau. Nur ganz wenig von der Sonne kommt durch. Auch am Nachmittag stehen dann ein paar dichtere Wolkenfelder an bei bis zu 25 Grad.

0: Was für eine Stimmung, Justin Wellington aus Südtirol 1. Unsere Politiker, Superhelden. Ja, diese Worte können nur von einem Mann stammen. Ich glaube, unser mächtiger Politiker Ernst Brenner hat wieder mal nichts Besseres zu tun, wie uns den ganzen Tag vollzulabern. Aber vielleicht ist es ja wichtig. Also nur kurz dranbleiben für unsere Comedy.
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0: Feinen Vormittag. Ich bin Anna Schwien-Bacher. Oh je, oh je, also der hat wieder mal seine Klappe offen. Da kommt ganz schön viel Blödsinn auf uns zu jetzt.
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15: Ja, grüß dich, da ist wieder der Ernst Brenner, Enker, superheldigster nächster Landeshauptmann.
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15: Warte einen Moment, Techniker, ich muss leider schnell in Zellulare beim Strom umschließen, weil die Batterie hat leider 12%. Wohl für die CDU war es schon ein Erfolg, oder? Nein, aber im Ernst, also zurück nach Südtirols. Heute reden wir über Superhelden. Weil es hat mir sicher gehört, dass der JWA jetzt einen Trickfilm gemacht hat, in dem er selber als Superheld umeinander fliegt. Aber was sich jetzt vor allem alle fragen, wie heißt der Superheld jetzt eigentlich? Ist das der Wirtman oder etwa der Underman? Also bei anderen Abgeordneten tust du da leichter. Bei Tommy zum Beispiel weißt, das ist der Weedman, nicht? Ja, aber vielleicht ist der neue Superheld ja in Wirklichkeit gar nicht der Wirt Anderland, sondern der Superman. Leider, dass er so schnell geflogen ist, dass ihm die Haare vom Kopf aufs Kinn eingewandt hat, gell? Ja, jedenfalls hat die Tatsache, dass Politiker in Wirklichkeit fliegende Superhelden sein, das hat halt vieles erklären, weil bei ein paar fragst du wirklich schon lange, wie sie leider sonst so hoch angekommen sein. Also, für einen Landeshauptmann, der auf jeden Fall Superkräfte hat, weil er jeden politischen Gegner bewusstlos labern kann, Ernst Brenner wählen und damit Südtirol zerstören.
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6: Schönen Vormittag. Es ist 10 vor 11. Die Nachrichten.
7: Zukunft von Morandell nach Rücktritt noch ungewiss. Ab morgen ist Landesgericht wieder voll im Betrieb. Und die Hochnebel lösen sich nur langsam auf. Ich bin Marlies Winkler, schönen Vormittag.
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7: Gabriele Morandell weiß noch nicht, wie es für sie beruflich weitergehen soll. Ihren Posten als Generalsekretärin der Region in Trient räumt sie auf Wunsch von Landeshauptmann Kompatscher. Der hatte eine Unvereinbarkeit gesehen, weil Morandell nicht nur Generalsekretärin der Region ist, sondern auch Vorsitzende der sozialen Mitte der SVP. Ihren Beamtenjob in Trient, der sei keineswegs politisch, sagt Morandell.
8: Nur scheint es eben, ist es eine politische Situation, dass man mit dieser Rolle und mit Politik nicht zurechtkommt. Und um denen entgegenzuwirken, ja, habe ich eben beschlossen und gesagt, ja, dann suche ich mal eine andere Arbeit.
7: Welche Arbeit das sein wird, wollte sie uns heute noch nicht sagen. Zuletzt ist Morandell aufgefallen, weil sie ihre Partei, die SVP, kritisiert hat und vor allem auch den Koalitionspartner Fratelli d'Italia. Ab morgen nimmt das Bozner Landesgericht seine Arbeit wieder vollständig auf. Am neuen Sitz in der Südtiroler Straße gibt es die ersten Strafverhandlungen. Auch Zivilverfahren laufen weiter. Nach dem Teileinsturz im Juli waren ja alle nicht dringenden Verfahren ausgesetzt worden. Mit Oktober, eben ab morgen, werden sie wieder aufgenommen. Damit konnte der Zeitplan eingehalten werden. Mit dem Umzug der Angestellten hat auch alles geklappt. Heute werden Techniker sich noch um ein paar letzte Details kümmern für das Internet. Justiznetz. Beim Projekt Hürdenbergtunnel, also der Nordumfahrung von Bozen, gibt es langsam Fortschritte. Jetzt liegen zwei konkrete Varianten vor, wo der Tunnel genau verlaufen soll. Der Landtagsabgeordnete Franz Locher von der SVP fordert, dass das Projekt nach 35 Jahren Diskussion jetzt endlich umgesetzt wird. Es sei höchste Zeit, dass sich das Land und die Gemeinde Bozen an einen Tisch setzen und dass es statt Versprechungen jetzt Taten gibt. Der Hürdenbergtunnel würde das Saarntal mit dem Bozner Boden verbinden und damit die Altstadt von viel Verkehr befreien. Wir schauen nach Schweden. Dort werden die alternativen Nobelpreise heuer ausschließlich an Frauen vergeben und an Organisationen, die von Frauen geführt werden. Es seien Frauen, die sich nicht davor scheuen, sich mit Regierungen und mächtigen KI-Konzernen anzulegen. Sigrid Harms berichtet für uns aus Skandinavien.
9: Zu den vier Preisträgerinnen gehört die Menschenrechtsanwältin Jalila Haider, die sich für die Hazara-Minderheit in Pakistan einsetzt. In Georgien geben die Mitglieder der Georgian Young Lawyers Association kostenlose Rechtsberatungen. Im Süden Afrikas kämpfen Kleinbäuerinnen mit ihrem Netzwerk Rural Women's Assembly für die Selbstbestimmung über ihr Land und ihren Körper. Vierte Preisträgerin ist die US-Informatikerin Timnit Gebru, die die Entwicklung von künstlicher Intelligenz gerechter machen will.
7: Die Verleihung findet am 1. Dezember in Stockholm statt. Ja, und die Hochnebel in Südtirol bleiben auch heute noch teils hartnäckig. Alle Wetteraussichten hören Sie gleich bei uns.
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4: Hopp, hopp, Sonne, auf geht's. Ihr Style, hi, Kim, Kim. Romy Gatterer.
5: Leider hält der Hochnebel richtig gut Stand in den meisten Teilen. In Grauen im Finchgau gerade richtig schön blau. Der Rest aber bleibt noch unter der Nebeldecke. Morgen geht es dann so ziemlich gleich weiter. Nebel und Sonne ringen um den Podiumsplatz, wobei am Nachmittag auch ein paar ausgedehnte Wolkenfelder dazukommen. Also der Sonne wird es nicht gerade leicht gemacht. Temperaturmäßig stehen heute noch bis zu 25 Grad an. Gerade hat es in Rabland 17 Grad, in Auer 16, in Flersch 14 und in Doblach 13 Grad.
4: Romy, hast du gestern nicht alles aufgegessen, ha?
5: Gell?
4: Ja, wir wissen volle.
5: Okay.
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5: Lange, lange Überlastungskolonnen auf der Bustertaler Staatsstraße. Es staut wegen Mehrarbeiten zwischen Oberfintel und St. Lorenzen in beiden Fahrtrichtungen. Gearbeitet wird auf der Brenner Staatsstraße bei Steg. Dort werden Steinschlagnetze eingerichtet. Es staut in beiden Fahrtrichtungen schon 1,5 Kilometer zurück. Auf der Finchgauer Staatsstraße dauert es gerade länger bei Staben Richtung Reschen und Richtung Meran zwischen Rabland und Döll. Auf der Brenner Autobahn ist alles okay. Sichere Fahrt.
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4: Im Leben kommen immer wieder Entscheidungen auf uns zu, die gar nicht so leicht sind. Die schwierigste Entscheidung mit Sicherheit, was arbeite ich in Zukunft? Ja, wenn ihr euch zu Hause genau diese Frage stellt, wir machen diese Woche halt bei ganz vielen verschiedenen jungen Handwerker. Gleich hören wir zum Beispiel, was HLS-Techniker so drauf haben. Richtig cool. Ich drehe jetzt nonstop.

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1: Ganz entspannt durch den Vormittag mit Rachel Platten.
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1: Damit ein Handwerksbetrieb richtig läuft, braucht es junge Talente. Bei einem Großbetrieb in Sterzing für HLS-Technik wird schon seit Jahren auf die Lehrlinge gesetzt. Roland Hillebrand hat Personalleiter Patrick Erlacher getroffen.
3: Also für Nachwuchs ist hier auf alle Fälle mal gesorgt. Alles junge Leute beim Werkeln. 15 Lehrlinge sind in der Ausbildung. Patrick, du koordinierst die alle und du hast gerade gesagt, das macht immens stolz.
4: Zuerst stellt man sie um und dann begleitet man sie bis zum Abschluss für die Lehre. Und das ist dann berg zu sehen, wenn sie eigenständig Vorarbeiter werden und sie dann eigenständig die Baustelle schmeißen und sie dann Lehrlinge ausbilden.
3: Also Lehrlinge sind sowieso Gold wert und das ist ja ein bisschen so eine Win-Win-Situation, gell?
4: Es gibt keine Fachkräfte ausgebildet auf dem Markt. Das ist ein ganz selten und rar. Und deshalb geht unsere Strategie dahin, die Fachkräfte so auszubilden, den jungen Menschen Möglichkeiten zu bieten, sich ein Handwerk zu erlernen, was Zukunft hat und goldenen Boden.
3: Heizen, Kühlen, Lüftung, Sanitär, also das entwickelt sich ständig weiter, gell?
4: Der Beruf hat Zukunft. Wir wollen sagen, was wird gelernt. Es ist nicht mehr leicht, als wie früher ein Abfluss und eine Kaltwasserleitung, sondern da ist sehr, sehr viel Technik, Innovation und moderne Lösungen dahinter.
3: Was in der Ausbildung ja cool ist, also auf der einen Seite Schule gehen und auf der anderen Seite ja auch was verdienen. Und da gibt es einen neuen Kollektivvertrag und so weiter und der ist einfach nur wow.
4: Das heißt, immer ein Grundgehalt ist gestiegen und das ist ganz, ganz berg zu sehen, dass ein Lehrling im ersten Lehrjahr bis zu 1.300 Euro netto verdienen kann.
3: Also das ist nicht schlecht.
1: Ja, die Jungs und Mädels lernen was Zukunftssicheres, verdienen Geld und der Betrieb bekommt smarte, geschickte Mitarbeiter. Ja, Handwerk ist gefragt, also einfach mal reinschnuppern und durchtesten. Alle Interviews von dieser Woche als Podcast jetzt auf Südtirol1.de. Und ein Video von Lehrling Maximilian bei der Arbeit haben wir auch auf unseren Socials hochgeladen. Cool, dass Sie da sind.
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0: Zurück auf Südtirol 1. Grüß dich, ich bin Anna Schwienbacher. Heute früh ist Ihre Lieblingstasse zerbrochen. Auf dem Weg zur Arbeit haben Sie zuerst Ihre Arbeitstasche vergessen und dann sind Sie noch im Stau gestanden. Schlussendlich dann natürlich zu spät in die Tür reinspaziert. Jetzt bei der Arbeit haben Sie sich den Kaffee über die Hose geschüttet. Ja, ich weiß, es gibt solche Tage, wo irgendwie alles schief läuft. Und diese Pechsträhne geht genauso weiter, wenn Sie die Mundwinkel jetzt runterhängen lassen. Also positiv bleiben, Kopf hoch und nach vorne schauen. Mit diesem Motivationshit.
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1: 1. Schönen Mittwoch, es ist 11:30 Uhr.
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3: Wegen Arbeiten dauert es etwas länger. Romy Gatterer.
4: Es staut streckenweise auf der Bustertaler Staatsstraße. Der löst sich aber jetzt immer mehr auf. Dort wird zurzeit bei Kienz gemäht. Die Arbeiten wurden jetzt kurz pausiert. Es dauert noch kurz länger Richtung Brixen zwischen St. Lorenzen und Kienz. Auf der Brenner Staatsstraße werden bei Steg Felssicherungsarbeiten gemacht. Es staut knapp einen Kilometer in beiden Fahrtrichtungen. Auf der Brenner Autobahn, da läuft's.
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4: Blau mit schön Sonne im oberen Finchgau und auch etwas im Unterland. In den restlichen Teilen hat der Nebel noch einen langen Arbeitstag vor sich. Auch morgen verschafft sich die Sonne nur schwer einen Platz bei dem Hochnebel. Bis zu 25 Grad gehen sich heute noch aus, also richtig angenehm. Grad hat es in Laas 18 Grad, bei der Leimburg hat es 21, Mauls misst 16 Grad und Antholz 14.
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0: Fein, dass Sie da sind auf Südtirol 1. Dieser Unfall gestern. Schrecklich. In Bozen ist ein erst dreijähriges Mädchen von einem Kleinlaster überfahren und getötet worden. Heute am Tag danach Blumen und Kerzen am Ort des Unglücks. Florian Scheringer. Die Trauer, die ist logisch riesig.
1: Die kleine Jamila hatte keine Chance. Einen Augenblick lang haben die Eltern sie aus den Augen verloren und die Dreijährige ist unter die Räder des Kleinlasters geraten. Der war gerade am Rangieren vor dem Eingang des Einkaufszentrums. Warum alle Beteiligten von so einem Vorfall traumatisiert werden und wieso der Fahrer das Mädchen womöglich gar nicht sehen konnte, das hören Sie gleich im Südtirol-Journal Mittagsmagazin.
0: Um 10 vor 12. Und bis dahin gute Stimmung für den Mittwoch mit Train.

0: Mix. Gute Arbeit. Ich bin Anna Schwienpacher. Fein, dass Sie uns begleiten.
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3: 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Es ist 10 vor 12. Grüß denk.
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5: Guten Tag, ich bin Florian Scheringer. Trauer um kleine Jamila, die Reaktionen auf den tragischen Unfall in Bozen. Südtiroler Freiheit gründet Seniorengruppe. Wie sehr hat sich die Partei von ihren früheren Zielen entfernt? Ein tödlicher Unfall ist immer tragisch. Wenn es dann noch ein kleines Kind trifft, ist der Schmerz bei den Angehörigen noch um ein Vielfaches größer. Genau das ist in Bozen passiert, mitten in der Stadt am helllichten Tag. Vor dem Eingang des Einkaufszentrums Walterpark, direkt gegenüber vom Bahnhof, wurde die kleine Jamila von einem Kleinlaster überrollt und getötet. Sie war noch nicht einmal 4 Jahre alt. Ihre Mutter hat sie ein paar Sekunden lang aus den Augen verloren und schon ist es passiert. Sie musste hilflos zusehen. Es ist das Schlimmste, was Eltern passieren kann, sagt der Notfallpsychologe Erwin Steiner.
6: Wenn ein Kind verstirbt, dann kehrt sich unser Verständnis von dem, wie wir die Welt glauben, wie sie funktioniert, um. Nicht? Es ist nicht natürlich, dass ein Kind vor den Eltern versterben muss. Und deshalb sind Eltern und in dem Moment auch das Paar, das Elternpaar, sehr gefordert. Aber es ist natürlich für Eltern das schlimmste Szenario, was man sich vorstellen kann, wenn ein Kind verstirbt.
5: Dazu kommt noch, dass der Unfall nicht irgendwo passiert ist, sondern mitten in der Innenstadt. Da sind immer viele Menschen unterwegs, die einkaufen gehen oder vielleicht gerade vom Bahnhof kommen. Dementsprechend viele haben die Tragödie mitbekommen. Eine Augenzeugin des Unfalls ist schreiend davongerannt. Um wen kümmert man sich da als erstes? Notfallpsychologe Steiner.
6: Uns ist es immer wichtig, natürlich die am nächsten betroffenen Angehörigen, aber auch Zeugen, Ersthelfer, die vor Ort sind, aufzufangen, zu begleiten, weil die natürlich im ersten Moment das stärkste Erleben haben, dass sie verarbeiten müssen. Aber genauso sind Zeugen, die dabei sind, von solchen Situationen sehr überwältigt oder können überwältigt sein.
5: Wenn sich die Notfallpsychologen vor Ort nicht um alle kümmern können, dann steht auch das psychologische Krisentelefon zur Verfügung. Besonders traumatisiert ist sicher auch der Fahrer des Kleinlasters, der das Mädchen erfasst hat, sagt Erwin Steiner.
6: Unfalllenker sehen wir immer wieder in der Betreuung, sind im ersten Moment auch in einer Schockstarre gefangen, versuchen den Unfallhergang zu rekonstruieren, zu sehen, habe ich das sehen können, was dort nicht, ich hätte mehr aufpassen, habe ich etwas übersehen, also auch diese ganzen Selbstzweifel, Selbstvorwürfe und da in dieser Situation gefangen zu sein, von diesen Ereignissen, die einen auch überwältigen, das macht auch Unfalllenker sehr, sehr, sehr betroffen.
5: Ein Problem, bei Kleinlastern ist die Sicht aus der Fahrerkabine nach hinten und auch zur Seite sehr schlecht. Wenn da plötzlich ein kleines Kind herrennt, merkt das der Fahrer oft gar nicht. Moderne Sicherheitssysteme wie Sensoren können zwar helfen, sagt der Fahrlehrer Stefan Eckel. Das Unfallfahrzeug war aber ein älteres Modell.
7: Gerade bei großen Lastwagen ist das jetzt inzwischen auch schon gang und gäbe, dass solche Systeme eingebaut sind. Die wirken aber auch nur in bestimmte Richtungen. Also dass das jetzt nach allen Seiten hin perfekt abgesichert wäre, das Fahrzeug, das ist fast utopisch.
5: Deshalb gilt beim Rangieren immer höchste Vorsicht, vor allem wenn in der Nähe Fußgänger unterwegs sind. Die sicherste Variante sei es, einen Einweiser zu haben, der die Umgebung beobachtet, sagt Fahrlehrer Eckel. Das ist im hektischen Alltag der Kurierfahrer aber nur selten möglich. Heute laufen noch die Ermittlungen zum Unfallhergang. Zu klären ist unter anderem, ob der Kleinlaster sich überhaupt auf der Fläche vor dem Einkaufszentrum hätte aufhalten dürfen. Der Fahrer muss den Schock noch verarbeiten, erst dann kann er befragt werden. Die Südtiroler Freiheit gründet eine Seniorenbewegung. Club 65 Plus wird sie heißen. Die ältere Generation verdiene nämlich mehr Anerkennung, heißt es. Und der Club soll dazu beitragen, dass ihre Anliegen ausreichend gehört werden. Ist das also eine Rückbesinnung? Selbstbestimmung für Südtirol und Unabhängigkeit. Dafür stand die Südtiroler Freiheit bei ihrer Gründung vor 2 Jahrzehnten und davor schon ihre Vorgängerpartei. Inzwischen scheint sie sich stark gewandelt zu haben. Mein Kollege Wilhelm Schatzer spricht darüber mit Eva Klotz, der Parteigründerin und langjährigen Landtagsabgeordneten.
8: Frau Klotz, die Südtiroler Freiheit wirkt heute jung, laut. Können Sie sich damit identifizieren?
9: Selbstverständlich. Jede Zeit hat ihre Mittel, jede Zeit hat ihren Stil. Die Kernpunkte, die Ideale sind immer dieselben, nämlich eine Zukunft Südtirols ohne Italien mit Anwendung des Selbstbestimmungsrechts der Völker und selbstverständlich alles, was bis dahin notwendig ist, um Heimat und Identität zu erhalten.
8: Was sagen Sie dazu, dass zum Beispiel die junge Südtiroler Freiheit Verbindungen zur AfD pflegt? Man hat den Eindruck, die Partei driftet nach rechts ab, auch extrem rechts?
9: In keiner Weise, schon gar nicht extrem rechts, auch nicht rechts. Ich habe nie etwas von diesen Ideologien gehalten, denn über jeder Ideologie gibt es Ideale und das sind die Menschenrechte und die Menschenwürde. Wir stehen für die Ideale nach wie vor. Wenn unsere Jungen einmal Kontakte pflegen beziehungsweise jemanden anhören, der nicht von sich aus in unser Spektrum gehört. Warum soll man nicht einmal jemand anderen anhören? Wichtig ist für uns, dass es nie zu viel Nähe gibt und dass es keinerlei Anbiederung oder Art Verpflichtungen gibt.
8: Frau Klotz, Sie waren Kämpferin für die kleine Minderheit gegen die Großen in Rom, wenn man so sagen will. Jetzt tritt die Partei selber gegen Minderheiten, Ausländer.
9: Nein, das kann man so sicher nicht sagen. Manches war vielleicht ein wenig überzogen, wenn ich an das Plakat mit der schwarzen Hand denke. Aber dass meine Bewegung auch plakatiert, dass kriminelle Ausländer oder diejenigen, die hier keinerlei Recht, weder einen Asylantrag noch sonst etwas haben, nicht hier sein dürfen, das sagt ja jeder vernünftige Mensch. Das hat nichts mit Menschenrechten oder gegen Menschenrechte zu tun.
8: Frau Klotz, hat die alte Garde Einfluss noch in der Bewegung? Soll sie Einfluss haben?
9: Selbstverständlich.
5: Sagt Eva Klotz. Auch dazu dient die Seniorengruppe. Sie will den Anliegen der Senioren innerhalb und auch außerhalb der Südtiroler Freiheit eine Stimme geben.
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5: Im Unterland mussten die Karabinieri einschreiten. 2 Männer haben in einem Zug randaliert. Marlies Winkler mit den Kurznachrichten.
14: Ja, der Zug war von Bozen in Richtung Süden unterwegs. Die beiden Männer, Anfang und Mitte 30, waren stark betrunken. Sie haben im Zug geraucht und andere Fahrgäste belästigt. Die Karabinieri haben die beiden Männer in Neumarkt abgefangen. Die wollten aber offenbar weiter feiern und sind noch zu einem Lokal in Neumarkt. Das wollte den beiden nichts mehr aufschenken. Die Männer haben das allerdings nicht akzeptiert und schließlich eine Flasche Wein gestohlen. Die beiden haben eine Anzeige kassiert wegen Diebstahls und Trunkenheit in der Öffentlichkeit. Gabriele Morandell weiß noch nicht, wie es für sie beruflich weitergehen soll. Ihren Posten als Generalsekretärin der Region in Trient räumt sie auf Wunsch von Landeshauptmann Kompatscher. Der hatte eine Unvereinbarkeit gesehen, weil Morandell nicht nur Generalsekretärin der Region ist, sondern auch Vorsitzende der sozialen Mitte der SVP. Nun hat Morandell sich für die Politik entschieden. Ab morgen nimmt das Bozner Landesgericht seine Arbeit wieder vollständig auf. Am neuen Sitz in der Südtiroler Straße gibt es die ersten Strafverhandlungen. Auch Zivilverfahren laufen weiter. Nach dem Teileinsturz im Juli waren ja alle nicht dringenden Verfahren ausgesetzt worden. Mit Oktober, eben ab morgen, werden sie wieder aufgenommen. Damit konnte der Zeitplan eingehalten werden. Mit dem Umzug der Angestellten hat alles geklappt. Wer kann, soll helfen? Diesen Appell richtet Ministerpräsidentin Meloni an die Energiefirmen in Italien. Haushalte und Betriebe müssten entlastet werden. Das alles sagte Meloni bei ihrem Besuch in Prag bei ihrem tschechischen Amtskollegen. Außerdem hat sich Meloni nochmal öffentlich bei Eni, IPI und Kuwait bedankt. Diese Firmen haben ja einen Preisdeckel für Benzin und Diesel eingeführt. Eni hat seinen Kunden zudem einen Rabatt auf Gas und Strom versprochen. Beim Projekt Hürttemberg-Tunnel, also der Nordumfahrung von Bozen, gibt es langsam Fortschritte. Jetzt liegen zwei konkrete Varianten vor, wo der Tunnel genau verlaufen soll. Der Landtagsabgeordnete Franz Locher von der SVP fordert, dass das Projekt nach 35 Jahren Diskussion jetzt endlich umgesetzt wird. Es sei höchste Zeit, dass sich das Land und die Gemeinde Bozen an einen Tisch setzen und dass es statt Versprechungen jetzt Daten gibt. Der Hürttemberg-Tunnel würde das Sarntal mit dem Bozner Boden verbinden und damit die Altstadt von viel Verkehr befreien.
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14: Der Handelsstreit zwischen der EU und China könnte sich bald verschlimmern. Hintergrund ist ein Medienbericht, in dem steht, dass Deutschland und Frankreich neue Handelsbeschränkungen planen, um gegen chinesische Produkte auf dem EU-Markt vorzugehen. Deshalb hat China jetzt mit einer entschlossenen Reaktion gedroht. Um die Wogen zu glätten, will der EU-Handelskommissar nächste Woche nach Peking fahren und mit dem chinesischen Handelsminister sprechen. Noch unser Blick auf die Börsen in Europa. Sowohl der DAX in Frankfurt als auch der MIB-Index in Mailand sind heute leicht im Plus.
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5: In Südtirol gibt es tausende Kinder und Jugendliche, die Angst vor der Schule haben. Immer mehr Schüler bleiben deshalb der Schule fern. Nicht aus Desinteresse, sondern aus Angst und Überforderung. Hannelore Plunger, wie kann Ihnen geholfen werden?
15: Für manche Kinder und Jugendliche wird der Schulalltag zunehmend zur Belastung. Leistungsdruck, Ängste, ein negatives Körperbild, Handysucht oder auch Essstörungen können Gründe dafür sein, dass sie nicht mehr zur Schule gehen. Diese Ängste können sich dabei schleichend entwickeln. Umso wichtiger ist es, erste Warnsignale frühzeitig zu erkennen, sagt Verena Bertignol, psychopädagogische Beraterin in Bozen.
16: Schulangst zeigt sich sehr unterschiedlich. Manche Kinder klagen morgens über Bauch- oder Kopfschmerzen. Andere wirken plötzlich traurig, gereizt, ziehen sich zurück. Häufig sind es auch Schlafprobleme, starke Sorgen, etwa vor Leistungsanforderungen, Tränen vor dem Schulbesuch und dann eben wiederholtes Fernbleiben vom Unterricht.
15: An fast allen Grund-, Mittel- und Oberschulen gibt es inzwischen Sozialpädagoginnen und Sozialpädagogen, an die sich Schüler, aber auch Eltern wenden können. Ein neuer Leitfaden soll dabei helfen, die Zusammenarbeit zwischen Schule, Familie und Fachdiensten zu verbessern.
16: Wichtig ist, frühzeitig Unterstützung zu suchen. Direkt an der Schule gibt es erste niederschwellige Ansprechpartner, zum Beispiel die Lehrpersonen, Sozialpädagoginnen, ZIP-Teams, auch die Schulführung. Und zudem unterstützen und vermitteln dann auch Psychopädagoginnen an den pädagogischen Beratungszentren vor Ort. Wenn es um ausgeprägte Ängste geht, dann sind Schulpsychologie, die psychologischen Dienste und eben auch die psychiatrischen Dienste die zuständigen Anlaufstellen.
15: Wichtig ist, dass Eltern und Lehrpersonen erkennen, dass ein Kind zunehmend Angst vor der Schule entwickelt. Betroffene Jugendliche und Familien müssen unterstützt werden, ohne zusätzlichen Druck aufzubauen.
16: Zunächst geht es darum, gemeinsam mit dem Kind, den Eltern, den Lehrpersonen zu verstehen, was hinter der Angst steckt. Gemeinsam überlegen wir zum Beispiel, wer in der Schule verlässliche Ansprechperson sein kann, welche Entlastung und Unterstützung hilft. Eltern unterstützen wir dann dabei, Sicherheit zu vermitteln und gemeinsam mit der Schule immer wieder gute Lösungen zu finden, die es eben dem Kind, dem Jugendlichen ermöglichen, den Alltag zu bewältigen. Entscheidend ist und bleibt, dass alle Beteiligten frühzeitig zusammenarbeiten und gemeinsam handeln.
15: Schulangst ist nicht einfach ein Zeichen von fehlender Motivation. Oft stecken Angst, Überforderung oder andere Belastungen dahinter. Entscheidend ist deshalb, Warnsignale ernst zu nehmen und gemeinsam nach Lösungen zu suchen, mit den Kindern und Jugendlichen, den Eltern, der Schule und den zuständigen Fachdiensten.
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5: Ähnlich wie gestern überwiegen auch heute die Wolken. Nur vereinzelt kommt die Sonne raus, gerade vor allem am Alpenhauptkamm. Stellenweise lockert es am Nachmittag noch etwas auf. Die Höchstwerte liegen zwischen 18 und 25 Grad. Dieter Peterlin vom Landeswetterdienst, wie geht es in den nächsten Tagen weiter?
17: Morgen und auch in den Tagen darauf geht es sonnig, aber nicht ganz ungetrübt weiter. Also auch morgen wieder stellenweise Hochnebel, tagsüber ein paar Schleierwolken und dazwischen Sonnenschein. Am Freitag mehr Wolken, am Samstag und vor allem am Sonntag dagegen wieder sonniger. Und ein Ende dieses Hochdruckwetters ist auch nicht in Sicht. Es bleibt bis auf Weiteres also trocken und auch relativ mild.
5: Das war das Südtirol-Journal Mittagsmagazin vom Mittwoch. Wenn Sie mögen, dann hören wir uns morgen wieder zur selben Zeit. Ich bin Florian Scheringer. Schönen Nachmittag.
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3: Auf die Brenner Autobahn in Nordtirol mit Madeleine Gruber. In Fahrtrichtung Norden zwischen Batsch und Innsbruck dauert es etwas länger wegen Arbeiten und in Richtung Süden zwischen Rovereto Süd und Affi. Auf der Brenner Staatsstraße werden bei Steg neue Felssicherungsnetze angebracht. Sie werden in Richtung Bozen kurz eingebremst. Und noch auf die Bussardaler Staatsstraße Richtung Brixen stockt streckenweise zwischen Mühlbach und Schatz. Allen eine sichere Fahrt.
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3: Miles Smith liebt vegetarisches Sushi, Sam Smith packt sein All-Day-Thunfisch-Sandwich aus und Katy Perry, ja, die gönnt sich heute ihre Lieblings-Chicken-Nuggets richtig fettig und deftig. Einfach ihr Lieblingsessen jetzt bestellen und dazu drei Hits nonstop. Südtirols bester Musikmix, einfach nur perfekt. Mahlzeit und eine feine Mittagspause mit uns.

0: Gas, Gas, Gas mit Miles Smith hier auf Südtirol 1. Grüß dich. Und sind Sie dabei? Jetzt noch einen guten Nachtisch?
1: Ich gerne, Tiramisu mit extra viel Sahne.
2: Boah.

0: Also gönnen Sie sich gleich auch Two Colors. Dranbleiben und Mahlzeit.
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0: süße Lady hat Schwung, hat Motivation. Pink aus Südtirol 1 und ich bin Anna Schwienbacher. Hallo Südtirol. Und der nächste auf der Liste, Kamrat. Ja, der schreibt ein Ohrwurm Radiohits nach dem anderen. Fleiß oder Talent?
1: Also ich glaube, man sagt ja immer so viel, Talent spielt ja eine große Rolle irgendwie. Mhm. Das nimmt man selber ja gar nicht so wahr. Ich glaube, Talent ist irgendwie immer so eine Gabe, sehr, sehr viel Zeit mit einer Sache zu verbringen. Also das heißt, ja, ich habe wahnsinnig viel Musik gemacht als Kind. Natürlich ist das so, dass Songideen manchmal einfach random kommen. Also zum Beispiel unter der Dusche, dann läuft man irgendwie nass aus dieser Dusche raus zu seinem Handy, macht das ganze Bad nass und recordet irgendwie so eine komische Idee. Aber ich glaube, dass um so richtig gerade so Popsongs schreiben zu können und auch zu wissen, was man so will als Künstler, muss man einfach viel Zeit damit verbringen.
0: Ja, die gute Mische macht's aus. Ziemlich viel Fleiß und eine Prise Talent. Kamrat und sein neuer Love Sober. Feine Mittagspause.

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1: Es ist 12:30.
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1: LKW-Stau auf der Brenner Autobahn. Madeleine Gruber.
3: In Fahrtrichtung Süden zwischen Rovereto Süd und Affi für ca. 5 Kilometer. Und im Nordtirol wird gearbeitet nordwärts zwischen Batsch und Innsbruck für ca. 2 Kilometer. Auf der Grüner Staatsstraße verlieren Sie taleinwärts bei Klausen die üblichen Minuten. Hier werden von dem Brenner Basistunnel Lärmschutzwände montiert. Auf der Bussertaler Staatsstraße stockt es in Richtung Innichen zwischen Bruneck und Bercha. Es läuft mehr Weiden, nur einspurig geht's hier vorbei.
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3: Der Hochnebel fast überall hartnäckig. Ab und zu lacht mal kurz die Sonne raus. Besonders im Oberfinchgau, zum Beispiel in Graun, gibt es richtiges Genießerwetter. Die Temperaturen schön mild bei maximal 18 bis 25 Grad. Morgen geht es ähnlich weiter. Hochnebel und einige Schleierwolken stehen auf dem Tagesprogramm bei maximal 19 bis 24 Grad. Jetzt hat es in Stange 18 Grad, in Glaning 17, in Unterstell bei Naturns 14 und in Niederorlang 16 Grad.
1: Fein, dass Sie da sind, dass Sie Ihre Mittagspause mit uns verbringen. Wir heizen gleich ein mit Ofenbach und jetzt noch ein bisschen entspannter mit Olivia Dien.

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0: alone. Ofenbach und ich bin Anna Schwimbacher. Cool, dass Sie da sind aus Südtirol 1. Ja, und mega, dass Sie nicht nur den Nachmittagskaffee jetzt mit uns genießen, sondern auch schon den ersten beim Frühstückstischl.
1: Das war's.
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3: Der Run auf die Tankstellen mit Preisdeckel. Es wird gehamstert, haben wir heute Morgen gehört.
4: Ich wollte mich schon einmal ein bisschen weiter, um 20 Cent billiger zu tanken. Das tut sich, glaube ich, schon aus.
5: Ja, ist ein bisschen etwas. Danke mal voll.
3: Der Südtirol 1 Family gezeigt, was Kaltern drauf hat. 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
6: Nach dem
3: Mammutier. Genau. Ach, hier schießt es, aber richtig, wir gratulieren.
6: Dankeschön.
3: Guten Morgen zum Tag des Kaugummis. Auch interessant, dass der genau auf einen Mittwoch fällt. Zieht sich auch gern mal lang und breit in die Länge. Jetzt nicht am Morgen. Erst sobald wir dann bei der Arbeit sind, wird's kaugummig.
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1: Cool, dass Sie da sind. Alle wichtigen Infos jetzt. Es ist 10 vor 1. Die Nachrichten.
2: Ministerpräsidentin Meloni. Betriebe bei hohen Energiekosten entlasten. Zwischenfall in der Luft, möglicher Anschlag mit Flugzeug verhindert. Und es ist sonnig, stellenweise hält sich noch Hochnebel. Ich bin Gunde Bichler, grüß Gott.
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2: Wer kann, soll helfen. Diesen Appell richtet Ministerpräsidentin Giorgia Meloni an die Energiefirmen. Haushalte und Betriebe müssten möglichst entlastet werden. Das hat Meloni bei ihrem Besuch in Prag gesagt. Dort trifft sie sich zurzeit mit ihrem tschechischen Amtskollegen. Außerdem hat sich Meloni noch einmal öffentlich bei Eni, IP und Kuwait bedankt. Diese Firmen haben ja einen Preisdeckel für Benzin und Diesel eingeführt. Eni hat seinen Kunden außerdem einen Rabatt auf Gas und Strom versprochen. Er soll 100 Euro pro Jahr ausmachen. In Neumarkt haben zwei Männer im Zug randaliert. Daraufhin mussten die Karabiniere einschreiten. Der Zug war von Bozen in Richtung Süden unterwegs. Die beiden Männer, Anfang und Mitte 30, waren stark betrunken. Sie haben im Zug geraucht und andere Fahrgäste belästigt. Daraufhin haben sie die Karabiniere mit auf die Station genommen und wenig später wieder entlassen. Die beiden wollten offenbar weiter feiern und sind noch zu einem Gastlokal in Neumarkt. Das war aber schon dabei zu schließen. Die Männer haben daraufhin eine Flasche Wein gestohlen. Sie haben schlussendlich eine Anzeige kassiert wegen Diebstahls und Trunkenheit in der Öffentlichkeit. Auf einem Flug von den Vereinigten Arabischen Emiraten nach Israel ist es heute zu einem Zwischenfall gekommen. Das Flugzeug musste daraufhin nach Saudi-Arabien umgeleitet werden. Offenbar ist ein Streit zwischen den Piloten eskaliert. Einer der beiden soll versucht haben, die Maschine zum Absturz zu bringen. Vom Flugzeug ging daraufhin ein Notfallsignal aus und Kampfflieger sind aufgestiegen. Sarah Lehmel berichtet aus Tel Aviv.
3: Es ist die Rede von einer körperlichen Auseinandersetzung zwischen den Piloten im Cockpit. Der israelische TV-Sender N12 berichtet, der Pilot sei russischer und der Co-Pilot ukrainischer Abstammung. Bei der Prügelei habe einer von ihnen sogar das Bewusstsein verloren. Es gibt allerdings auch unbestätigte Berichte, einer der Piloten habe versucht, das Flugzeug zum Absturz zu bringen. Nach der sicheren Landung in Saudi-Arabien warten nun rund 180 israelische Passagiere auf einen Ersatzflug, der sie in ihre Heimat bringen soll.
2: Nicht nur die US-Zölle sorgen für Spannungen im Welthandel. Auch zwischen EU und China herrscht ein Handelsstreit und der könnte sich bald verschlimmern. Hintergrund ist ein Medienbericht, in dem steht, dass Deutschland und Frankreich neue Handelsbeschränkungen planen, um gegen chinesische Produkte auf dem EU-Markt vorzugehen. Deshalb hat China jetzt mit einer entschlossenen Reaktion gedroht. Um die Wogen zu glätten, will der europäische Handelskommissar nächste Woche nach Peking reisen und mit dem chinesischen Handelsminister sprechen. Und Sonne und Hochnebel haben wir heute. Es ist mild. Gleich hören Sie mehr zu den Temperaturen.
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1: Nebel hier, Sonne da. Madeleine Gruber.
7: Zum Beispiel im Oberfinchgau und im Unterland lässt die Sonne ein paar Strahlen runter. Im Rest des Landes geht es eher trüb zu. Auch am Nachmittag stehen die Chancen für mehr Sonne eher unwahrscheinlich. Die Temperaturen gerade, es hat in Mariasaalen 17 Grad, in Diesens 18, in Kuppelwies 16 und in Benon 19 Grad. Heute wird es noch maximal 18 bis 25 Grad. Morgen geht es auch so weiter, stellenweise ein bisschen Sonne, aber den großen Auftritt bekommt der Hochnebel und einige Schleierwolken bei maximal 19 bis 24 Grad.
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7: Im Nordtirol auf der Brenner Autobahn stockt es in Fahrtrichtung Nord zwischen Batsch und Innsbruck. Ansonsten läuft es auf den restlichen Hauptverbindungen. Allen eine sichere Fahrt.
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1: Haben Sie bei der Arbeit auch jemand, der nie still ist, also immer die Klappe offen hat? Ja, und meistens kommt da nicht einmal etwas Gescheites raus. Ja, kennen wir und lieben wir. Gleich haben wir so einen Kandidaten hier bei mir im Studio. Ernst Brenner, unsere Comedy.

0: September Song, ja, für den letzten September heute. Schön, dass Sie da sind aus Südtirol 1. Was sind echte Superhelden? Die Mama vielleicht, der Papa, der Opa? Ernst Brenner hat da ganz andere vor Augen.
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2: Ja, grüß dich, da ist wieder der Ernst Brenner. Enker, superheldigster nächster Landeshauptmann.
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2: Warte einen Moment, Techniker. Ich muss gleich schnell in die Zellulare beim Strom umschließen, weil die Batterie hat gleich mal 12%. Wohl für die CDU war es halt schon ein Erfolg, oder? Nein, aber im Ernst, also zurück nach Südtirol. Heute reden wir über Superhelden. Weil es hat mir sicher gehört, dass der JWA jetzt einen Trickfilm gemacht hat, in dem er selber als Superheld umeinander fliegt. Aber was sich jetzt vor allem alle fragen, wie heißt der Superheld jetzt eigentlich? Ist das der Wirtman oder etwa der Underman? Also bei anderen Abgeordneten tust du dich da leichter. Bei Tommy zum Beispiel weißt du, das ist der Weedman, nicht? Ja, aber vielleicht ist der neue Superheld ja in Wirklichkeit gar nicht der Wirt Anderlan, sondern der Superman. Leider ist er so schnell geflogen, ist, dass ihm die Haare vom Kopf aufs Kinn gewarnt hat, gell? Ja, jedenfalls hat die Tatsache, dass Politiker in Wirklichkeit fliegende Superhelden sein, das hat halt vieles erklären, weil bei ein paar fragst du dich wirklich schon lange, wie es vielleicht sonst so hoch gekommen sein. Also, für einen Landeshauptmann, der auf jeden Fall Superkräfte hat, weil er jeden politischen Gegner bewusstlos labern kann, Ernst Brenner wählen und damit Südtirol zerstört.
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Ja, so darf es gerne weitergehen. Ganz chillig mit Kobe Collet aus Südtirol 1. Sie sitzen gerade vor einer schwierigen Aufgabe bei der Arbeit oder auch bei den Hausaufgaben. Ja, und wenn Sie einfach nicht weiterkommen, fragen Sie jemanden um Hilfe. Arbeitskollegen, Schulfreunde. Nicht immer muss alles alleine gehen. Das haben sich

0: passen perfekt zusammen und sind vielleicht auch die Lösung für Ihre knifflige Aufgabe. Noch kurz dranbleiben. Schön, dass Sie da sind.
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0: für eine schöne Woche mit Fan aus Südtirol 1 und mit mir Anna Schmienbacher. Beim Benefizkonzert Special Talents for Special Olympics treffen klassische Musik und Sport aufeinander. Das Heidenorchester spielt mit zwei preisgekrönten Nachwuchsmusikern um 19 Uhr im Konzerthaus Bozen. Ja, und der Reinerlös geht an Special Olympics Italia Team Südtirol. Und auch sonst, ja, gibt's noch einiges zu tun nach der Arbeit. Heute nicht nur Couching zu Hause.
1: Heim bei uns in Brixen.
2: Zwei Frauen, eine Fleischerei und ganz unterschiedliche Träume. In Faulender Mond treffen skurriler Humor und große Zärtlichkeit aufeinander. Zwischen Schweinehälften, Spielautomaten und ungeborenen Kindern geht es um Einsamkeit, Freundschaft und die Hoffnung auf ein besseres Leben. Regisseurin Julia Jenewein.
3: Wir freuen uns sehr auf Enk im Kulturkeller Dekadenz in Brixen bei Faulender Mond, einem poetischen, lustigen, musikalischen Zwei-Personen-Stück.
2: Vorhang auf um 20 Uhr.
4: Heint bei uns im Burgrafenamt.
2: Wenn langsam die Dämmerung hereinbricht, beginnt ein besonderer Abend auf der Hochmut oberhalb von Dorftirol. 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Abschließend geht's mit dem Wanderführer in der Nacht zurück ins Tal. Treffpunkt bei der Talstation in Dorftirol um 19.30 Uhr.
5: Bei uns in Schlanders.
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3: Hallo Südtirol, hier sind Sie richtig, 13:30 mit uns top informiert.
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3: Und wir schauen außerhalb von unserem Landl ins Nordtirol mit Madeleine Gruber.
5: Auf der Brennerautobahn in Fahrtrichtung Norden staut es ca. 2 Kilometer zwischen Batsch und Innsbruck wegen Arbeiten und in Fahrtrichtung Süden streckenweise zwischen Trient Süd und Rovereto Nord wegen Überlastung. Auf der Eckenthaler Staatsstraße wird zeitweise die Straße bei Blumau, Höhe Gasthof Faust, für 15 Minuten gesperrt wegen Instandhaltungsarbeiten.
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5: Der Himmel ist heute fast überall in Grau gekleidet. Die Temperaturen wandern aber immerhin auf 18 bis 25 Grad. Morgen startet der Tag mit dichten Hochnebeln. Die lassen nur wenig Sonnenstrahlen durch. Es wird aber mild bei 19 bis 24 Grad. Noch zu den aktuellen Temperaturen. Es hat in Kurz 20 Grad, in Spinges 16, in Föhran 17 und in Oberinn 16 Grad.
3: Wir sind aber nicht in Grau gekleidet, ziemlich bunt unterwegs unser Musikmix. Nika Santos gibt Vollgas.

0: Weg aus Südtirol 1, einen schönen Mittwochnachmittag mit mir, Anna Schwienbacher. Schule aus, viele haben auch die Schicht schon hinter sich, aber der Tag, der ist noch nicht um, gell?
1: Am Nachmittag spiele ich Klarinette und meistens spiele ich ja draußen mit meinem Bruder Fußball.
2: Spazieren gehen oder auf der Promenade aus oder ein Eis essen oder so gemütlich im Freien beieinander gucken und
3: spielen, Ball spielen und ein wenig Radfahren.
0: Ja, cool. Wir kommen mit ein Giro mit dem Radl. Der Bowser ist schon startklar. Nur kurz dranbleiben für Südtirols besten Musikmix. Einen schönen Mittwoch mit uns.
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0: Lumina, der Südtirol hilft Benefizwein. Auch in diesem Jahr gibt es wieder diesen edlen Tropfen. Und erstmals kommen zwei Weine für den guten Zweck auf den Tisch. Eine Weißwein-Cuvée und ein Merlot-Reserva der Kellerei Courtage. 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
1: Es ist 10 vor 2, die Nachrichten.
2: Unfall in Bozen, Sicht im Kleinlaster ist oft schlecht. Zwischenfall im Flugzeug, Pilot unter Verdacht. Und der Hochnebel hält sich hartnäckig. Ich bin Gunde Bichler, grüß Gott.
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2: Am Tag nach dem tragischen Unfall in Bozen sitzt der Schock immer noch tief. Ein dreijähriges Mädchen ist mitten im Stadtzentrum vor dem Walterpark von einem Kleinlaster überfahren und getötet worden. Wie es zu dem Unglück gekommen ist, weiß man noch nicht. Es ist aber wahrscheinlich, dass der Fahrer das Mädchen gar nicht gesehen hat. Das sagt jedenfalls der Fahrlehrer Stefan Eckel.
4: Gerade bei den Fahrzeugen, die hinten den Aufbau haben, also wo man keine Scheibe hat, durch die man zurücksieht, ist der tote Winkel sehr groß. Der ist, sei es nach hinten groß, als auch zur Seite, zu den Rädern hin und so weiter, ist der ziemlich groß.
2: Das Unfallfahrzeug war ein älteres Modell und hat deshalb wohl keine Sicherheitssysteme wie Sensoren oder Rückfahrkamera. Diese gibt es zwar in moderneren Lastwagen, aber auch sie können einen Unfall nicht komplett verhindern. Die Oxford-Universität in Großbritannien bleibt die beste Uni der Welt zum 11. Mal in Folge. Das ergibt das aktuelle Ranking der britischen Zeitung Times. Von den italienischen Unis schneidet Bologna am besten ab mit Rang 111. Die Universitäten von Rom und Pisa landen beide auf Platz 147. Die Uni Bozen landet auch heuer wieder in der Ranggruppe zwischen Platz 401 und 450. Die Uni Trient schneidet etwas besser ab. Sie landet in der Gruppe zwischen 351 und 375, so wie voriges Jahr. Auf einem Flug von den Vereinigten Arabischen Emiraten nach Israel ist heute ein Streit zwischen den Piloten eskaliert. Daraufhin wurde das Flugzeug nach Saudi-Arabien umgeleitet. Offenbar soll einer der Piloten versucht haben, die Maschine der Airline Fly Dubai zum Absturz zu bringen. Er stammt aus dem Oman. Der Pilot, der stammt aus den Emiraten, soll zusammen mit Passagieren den Angreifer außer Gefecht gesetzt haben. Ursprünglich hatte es geheißen, der Pilot stamme aus Russland, der Co-Pilot aus der Ukraine. Die Regierung in Rom will eine pauschale Steuer für Geschäftsmieten einführen. Kleine Geschäftslokale sollen demnach künftig von der sogenannten Cedolare Secca profitieren können. Der Handels- und Dienstleistungsverband HDS begrüßt diese Pläne. Er sagt, sie seien eine Möglichkeit, Spielraum für niedrigere Mieten zu schaffen. Und dadurch werde es attraktiver, ein Geschäft zu betreiben und die Ortszentren könnten wieder mehr belebt werden. Und der Hochnebel löst sich heute nur langsam auf. Mehr zum Wetter hören Sie gleich.
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1: Ja, heute bleibt es erstmal grau. Madeleine Gruber.
9: Auf den Bergen über den Wolken gibt es ein Wahnsinnsbild. Unten im Tal stimmen wir uns herzlich für den Oktober ein. Die Temperaturen erreichen maximal 18 bis 25 Grad. Jetzt hat es in Argums 21 Grad, in Wangen 17, in unserer liebe Frauenwalde 16 und in Ehrenburg 19 Grad. Morgen geht es so weiter, die Hochnebel lösen sich nur schwer. Stellenweise schaut die Sonne kurz vorbei. Es werden maximal 24 Grad.
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9: Auf der Brennerautobahn kurze Staus zwischen Batsch und Innsbruck nordwärts. Stau auch auf der Brenner Startstraße. Sie verlieren ca. 10 Minuten zwischen Klausen und Schrambach. Höhe Vilnösser Straße in beiden Fahrtrichtungen. Einige Baustellen bremsen Sie kurz ein, zum Beispiel auf der Brenner Startstraße bei Steg und auf der Völzer Straße bei Blumau Höhe Gasthaus Faust. Allen eine gute Fahrt.
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1: Unterwegs durchs ganze Land mit Zukunft in deiner Hand. Ja, wir schauen bei coolen Handwerksbetrieben vorbei, bei lässigen Lehrlingen und lernen die Welt des Handwerks ein bisschen besser kennen. Wir sind gleich bei den Tischlern zu Besuch und die haben alle viel zu tun und die Lehrlinge, die sind ordentlich eingespannt. Hören wir nach Dermot Kennedy, Maroon 5 und

0: Kennedy und gleich Weiß und Tom Gregory. Schönen Nachmittag mit uns.
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0: Zwischen Hightech-Maschinen und dem klassischen Hobel. Ja, in der Tischlerei, da trifft Tradition auf neue Technik. Jaron Salduari ist gerade in seinem zweiten Lehrjahr und lernt im Barbian in der Tischlerei. Roland Hillebrand hilft heute ein bisschen mit.
2: Ich habe jetzt noch Haustieren fertig zu machen. Bei den Haustieren sein ein Schloss hinzubauen, hinten die Bandler, womit man nicht die Rauch hängt.
3: Ja, dann machen wir den mal einbruchsicher, oder?
2: Ja.
3: Es gibt so viele Werkstoffe, Metall, Textilien, Holz war dein Favorit?
2: Es ist einfach zu bearbeiten wie andere Materialien. Und es riecht gut, kommt heim und hat auch so einen guten Geruch in der Nase.
3: Ja, hat wirklich was Heimeliges, das muss man schon sagen. Und langweilig wird es ja hier in der Werkstatt auch nicht.
2: Ja, es ist eben ganz unterschiedlich, ob man jetzt da bei den Tieren ist oder ob man bei den Müllbauern ist. Ob man jetzt eine Maschine bedient oder etwas mit der Hand macht. Logisch, ein paar Arbeiten sind auch nicht so cool wie andere. Aber sie müssen alles sein, weil man sie noch alle lernt.
3: Und alles Theoretische gibt es dann halt in der Schule?
2: Im ersten Lehrjahr gehen wir montags und das geht nach allem im zweiten Dienstag, drittes Mittag. Und einmal im Monat haben wir nach der Donnerstagsschule, heißt Praxistag. Dann machen wir halt in zwei Werkstücke, das wir kriegen. Da ist auch ganz hitzig.
3: Eben, gestern noch Schulbank gedrückt, heute wieder Werkstatt. Und klar passieren auch einmal Fehler hier bei der Arbeit, aber die sind da zum Lernen. Philipp Lageder ist der Vorarbeiter hier.
4: Ja, auf der Arbeit sagst du, irgendwas bei der Kreissäge schneiden, irgendwas falsch hinstellst oder bei Dichtungen in den falschen Augenzwick. Aber das, wie gesagt, muss man lernen. Mit der Zeit wird das alles werden. Lass mal losgehen. Und weiter geht's.
0: Sägen, hobeln, schleifen und fräsen, schöne Stücke entwerfen. Ja, wäre das auch etwas für euch zu Hause? Ganz viele verschiedene Handwerksberufe jetzt zum Nachhören als Podcast online bei uns. Vielleicht ist da ja etwas dabei. Und diese ganze Woche lang besuchen wir noch einige junge Talente.
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0: Mittwochnachmittag. Ja, und ab in die nächste Kaffeepause.
1: Ein schwarzer Kaffee mit Zucker. Kurz, gut, nicht wasserig.
0: Ja, und für mich gerne einen Cappuccino, ein Kastanien-Tartelett. Und für den ultimativen Zuckerschock Shakira mit Dai Dai. Dranbleiben und ab ins Café, in die Bar mit uns.
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0: Hallo Südtirol, cool, dass Sie da sind. Ich bin Anna Schwimbacher aus Südtirol 1. Haben Sie schon mal ein Lied geschrieben? Ja, ich stelle mir das ganz schön ergiebig vor, eine lange Prozedur. Unser Südtiroler Musiker, der Christian Deiner, der stimmt mir aber nicht ganz zu. So ein neuer Mega-Hit geht bei ihm oft auch ganz schön flott.
1: Oft kommt der Text und mir kommt auch vier, das habe ich nicht einmal geschrieben. Also das fließt so von der Hand und ich lese das so noch durch und denke, ja, das kann man eigentlich nehmen. Das
0: passt. Ja, er hat die Musik einfach im Blut. Vivere aus Südtirol 1.
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voll auf die Brennerautobahn in Richtung Norden zwischen Batsch und Innsbruck Stauwegenarbeiten für ca. 2 Kilometer. Und auf der Brenner Staatsstraße bei Klausen Höhe Finösser Straße werden die Leitplanken ausgetauscht. In beiden

0: zwischen Balkiens und in Richtung München bei St. Lorenzen.
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0: Die Sonne legt eine Pause ein, lässt es aber gemütlicher angehen. Das Ruder übernimmt der Nebel. Die temperaturmäßig steigt aber noch gut. 18 bis 25 Grad erreichen wir. Jetzt hat es in St. Georgen 19 Grad, in Dörfel 15, in St. Nikolaus 20 Grad und in Wiesen 18 Grad. Morgen geht es ähnlich weiter. Nebel und nur wenige Sonnenstrahlen gehen sich aus bei maximal 24 Grad.
3: Tom Walker, und mit diesem chilligen, lässigen Song gebe ich jetzt das Mikro ab. Südtirol 1 hier mit mir, Anna Schwimbacher, und ab jetzt Roland Hillebrand für Sie.
4: Schönen Nachmittag, hallo.
3: Roland, wir steigen ein ins Auto, aha, Zündung an, gell, stellen wir uns das vor, und dann brennt da so eine Lampe auf.
4: Ja, dann hofft man natürlich, hoffentlich ist es nicht der Motor, aber nein, es ist tatsächlich die Tankanzeige. Es wäre mal wieder zu danken. Mhm. Dank, Lea. Und da gibt es jetzt einen richtig großen Run auf gewisse Tankstellen, die ja selbst einen Preisdeckel eingeführt haben. Nur sind die meistens eben, weil so ein großer Run drauf ist, auch leer. Wir schauen uns heute mal um. Auf der Tankstelle haben wir eine kleine Runde gedreht. In Südtirol 1 live ab jetzt mit mir.
3: Einen schönen Nachmittag.
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1: James Blunt. Tastes like summer.
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0: Sheryl Crow. Einen schönen Nachmittag auf Südtirol 1. Es ist 2:50.
1: Augenzeugen von schweren Unfällen brauchen oft psychologische Hilfe. Astad startet mit neuer Familienstudie. Und die Sonne kann sich nicht überall durchsetzen. Ich bin Gunde Bichler. Schönen Mittwochnachmittag.
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1: Am Tag nach dem tödlichen Unfall in Bozen ist die Trauer nach wie vor groß. Bei dem Unfall ist ein 3-jähriges Mädchen von einem Kleinlaster beim Rangieren überfahren worden. Nicht nur die Mutter des Kindes und der Fahrer des Kleinlasters sind von der Tragödie traumatisiert. Weil der Unfall am helllichten Tag mitten in der Stadt passiert ist, gab es viele schockierte Augenzeugen. Da kann man sich nicht um alle gleichzeitig kümmern, sagt der Notfallpsychologe Erwin Steiner.
3: Uns ist es immer wichtig, natürlich die am nächsten Betroffenen, Angehörigen, aber auch Zeugen, Ersthelfer, die vor Ort sind, aufzufangen, zu begleiten, weil die natürlich im ersten Moment das stärkste Erleben haben, dass sie verarbeiten müssen. Aber genauso sind Zeugen, die dabei sind, von solchen Situationen sehr überwältigt.
1: Wenn sich die Notfallpsychologen vor Ort nicht um alle kümmern können, steht auch immer das psychologische Krisentelefon zur Verfügung. Südtirol will wissen, wie die Familien hier bei uns leben, was sie brauchen und wie es ihnen geht. Deshalb starten Landesstatistikamt Astad und Familienagentur eine Familienstudie. Rund 5000 Menschen zwischen 18 und 64 werden befragt. Die Befragung startet in der ersten Oktoberwoche und geht bis zum Jahresende. Sie richtet sich an Eltern, Alleinerziehende und Kinderlose. Die ausgewählten Personen werden vom Astad kontaktiert für die Befragung. Sie dauert etwa eine halbe Stunde. Alle 5 Jahre wird so eine Familienstudie gemacht. Es ist diesmal die dritte. Südtiroler Wellness-Hotels können im internationalen Vergleich ganz vorne mithalten. Das zeigt das neue Ranking von Wellness-Hotel Info. Es ist das Branchenportal für Wellness-Hotels mit rund 1 Million Nutzern. Aus Südtirol und Trentino scheinen 35 Hotels unter den ersten 100 auf. Als bestes Wellness-Hotel von Italien schneidet das Hotel Seeleiten am Kalterer See ab. 5 weitere Südtiroler Hotels haben es ebenfalls in die Top 10 geschafft. Gesamtsieger ist ein Hotel in Bayern. Und seinem ungewöhnlichen Einsatz ist heute früh die Freiwillige Feuerwehr Taufersee Münstertal gerufen worden. In der Nacht hatte sich eine Kuh in die Anlage eines Wellnesshotels verirrt und ist ins Schwimmbad gefallen. Der Pool war nicht abgedeckt. Die Freiwillige Feuerwehr hat die Kuh aus dem Wasser geholt. Sie war nicht verletzt. KI, also die künstliche Intelligenz, wird immer beliebter. Jetzt hat eine Studie in Österreich ergeben, dass 6 von 10 Menschen die KI bei Gesundheitsthemen nutzen. Und 40% davon empfanden die Auskünfte als hilfreich. Die meisten Menschen recherchieren Symptome und suchen nach einer vereinfachten Darstellung von komplexen ärztlichen Befunden. Und rund 13% vertrauen sogar der KI mehr als Ärzten. Und stellenweise hält sich immer noch Hochnebel, sonst scheint die Sonne. Gleich hören Sie die weiteren Aussichten.
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5: Ja, das Wetter heute mal so. Also, Madeleine Gruber.
6: Wer richtig Sonnenstrahlen danken will, ab ins obere Finchgau, zum Beispiel am Reschensee, gibt's strahlend blauen Himmel. Im Rest des Landes bleibt's grau. Die Sonne tut sich heute wirklich schwer. Es hat in Laas 20 Grad, in Siffjan 18, in Barbian 21 und in Salurm 20 Grad. Morgen gibt die Sonne ihr Bestes. Ganz einfach wird's aber nicht. Die Nebeldecke ist dick. Die Temperaturen werden fein bei maximal 19 bis 24 Grad.
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6: Auf die Brennerautobahn ins Nachbarsland. Dort staut's in Fahrtrichtung Norden zwischen Batsch und Innsbruck für ca. 2 Kilometer. Überlastet ist die Finchgauer Staatsstraße zwischen Naturns und Rabland in beiden Fahrtrichtungen und in Richtung Reschen zwischen Forst und Döll. Die Bussardaler Staatsstraße in St. Lorenzen in beiden Fahrtrichtungen. Die üblichen Minuten verlieren Sie bei folgenden Baustellen: einmal auf der Brenner Staatsstraße bei Steg und auf der Grüner Staatsstraße taleinwärts bei Klausen. Allen unterwegs eine sichere Fahrt.
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5: Der Nachmittag. Hallo ins Land. Wir liefern Südtirols beste Musikmix. Bruno Mars fährt die großen Gefühle auf. Energie liefert uns Bauer Queen Sia und der nötige Groove bei der Arbeit, der kommt von Teddy Swims, Mr. Know-It-All.

0: Bruno Mars, einen schönen Nachmittag auf Südtirol 1. Der September, der hat heute sein großes Finale. Der geht zu Ende und wir machen einen kleinen Monatscheck mit Madeleine Gruber.
1: Ja, wirklich ein Rekord-September, der überdurchschnittlich warm war. 2,5 bis 3 Grad wärmer als normal. Es gab 9 Tage mit über 30 Grad. Spitzenreiter war Branzoll Anfang September mit 33,8 Grad. Kaum zu glauben. Regenmäßig gab es im Süden rund um Setzstall nur halb so wenig Regen wie sonst.
0: Ja, und für den Start in den Oktober geht es jetzt gerade so eigentlich ziemlich entspannt zu.
1: Es gibt eine Mischung aus Hochnebel und Sonne, aber natürlich jetzt im Herbst ist die Sonne einfach nicht mehr so stark. Der Nebel hält länger durch. Wind wäre ein gutes Gegenmittel, aber der bleibt noch aus.

0: Human, The Killers. Einen schönen Nachmittag, Südtirol. Neugierige Blicke auf die Preistafeln entlang der Straße. Der Tankpreis auch heute wieder mit langen Warteschlangen.
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3: Der Run auf die Tankstellen mit Preisdeckel. 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
3: 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Der Besuch der Gilfenklamm bietet ein wunderbares Naturschauspiel. 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Die Gilfenklamm, der Freizeittipp für die gesamte Familie.
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0: Lord Team, einen schönen Nachmittag auf Südtirol 1 mit Roland Hillebrand. Es ist einiges los im Land. Zum Beispiel spielt das Heidenorchester mit zwei Nachwuchstalenten ein Benefizkonzert. Special Talents for Special Olympics. Klassische Musik trifft da auf Sport. Im Konzerthaus Bozen ab 19 Uhr der Rainer Löste geht an das Special Olympics Team Südtirol. Und auch sonst steht heute einiges an.
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2: Zwei Frauen, eine Fleischerei und ganz unterschiedliche Träume. 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
7: Schönen Nachmittag Südtirol, wir haben es 3:30 und da reicht jetzt ein kurzer Blick auf unsere Straßen. Madeleine Gruber.
8: Im Nordtirol auf der Brenner Autobahn von Bad Schriss Richtung Innsbruck gibt es kurze Staus wegen Arbeiten. Überlastet ist die Finchgauer Staatsstraße zwischen Rabland und Naturns in beiden Fahrtrichtungen. Und auf der Brenner Staatsstraße werden bei Steg neue Steinschlagnetze montiert. Einspurig geht es daran vorbei, rechnen Sie mit kurzen Wartezeiten.
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8: Ab und zu hat die Nebeldecke ein paar Risse. Die Sonne nutzt jede Gelegenheit. Kaum zu glauben, richtig sonnig ist es im oberen Finchgau, zum Beispiel in Mals. Und noch zu den Temperaturen gerade. Es hat in Gagazon 22 Grad, in Pfelders 11, in Schlanders 21 und in Derrenten 15 Grad. Morgen lockern sich die Hochnebel teilweise, später ziehen ein paar Schleierwolken durch. Die Temperaturen erreichen 19 bis 24 Grad.

0: Belinda Carlisle, Heaven is a place on earth. Schönen Nachmittag auf Südtirol 1 mit Roland Hillebrand. Einfach ist zu einfach, doppelt hält besser und dreifach ist einfach am besten. Robin Schulz, Rita Ora und der argentinische Rapper Thiago Biseca zusammen im Studio arbeiten an einem Hit. Und was rauskommt, ja, einer meiner ganz großen Favoriten. I'll be there, gleich auf Südtirol 1. Dranbleiben.
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0: 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Schönen Nachmittag Südtirol, es ist 10 vor 4.
3: September war zu warm und zu trocken. Wenige Details bekannt über Zwischenfall auf Flug von Dubai nach Israel. Und es bleibt freundlich und mild. Ich bin Gunde Bichler, guten Nachmittag.
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3: Gefühlt haben wir es schon, aber jetzt haben wir es schwarz auf weiß. Der September in Südtirol war zu warm und zu trocken. Die Temperaturen lagen über dem langjährigen Durchschnitt, sagt Meteorologe Dieter Peterlin vom Landeswetterdienst. Vor allem in der ersten Monatshälfte hat es Sommerwetter gegeben mit 9 Hitzetagen. Das sind Tage mit 30 Grad und mehr.
5: Ja, der September war der nächste viel zu warme Monat. Heuer war es nur ein einziges Mal leicht zu kalt, und zwar im Jänner. Danach alle Monate zu warm oder eben auch viel zu warm wie jetzt der September. Das war nämlich der Monat mit der größten Abweichung vom Durchschnittswert. Um 2,5 bis 3 Grad lagen die Temperaturen darüber, sogar mehr als im Rekordsommer.
3: Auch der Regen war sparsam. Vor allem im Süden von Südtirol hat es deutlich weniger geregnet. Es war heuer nur halb so viel wie sonst im September. Im restlichen Land gibt es ein Minus von 10%. Südtirol will wissen, wie die Familien hier bei uns leben, was sie brauchen und wie es ihnen geht. Deshalb starten Landesstatistikamt Astat und Familienagentur eine neue Familienstudie. Rund 5000 Menschen zwischen 18 und 64 werden befragt. Die Befragung startet in der ersten Oktoberwoche und geht bis Jahresende. Sie richtet sich an Eltern, Alleinerziehende und Kinderlose. Die ausgewählten Personen werden vom Astat kontaktiert für die Befragung. Sie dauert etwa eine halbe Stunde. Alle 5 Jahre wird so eine Familienstudie gemacht. Es ist jetzt die dritte. Es sind erst wenige Details bekannt, was beim Flug von Dubai nach Israel heute wirklich passiert ist. Im Flieger ist es offenbar zu einem gewaltsamen Zwischenfall gekommen, und zwar im Cockpit. Daraufhin ist das Flugzeug in Saudi-Arabien notgelandet. Israelische Medien berichten, dass ein Pilot seinen Kollegen mit einem Messer verletzt haben soll. Passagiere hätten danach geholfen, den Angreifer zu überwältigen. Sarah Lehmel ist in Tel Aviv.
6: Der israelische Polizeiminister Itamar Ben-Gvir sprach von einem versuchten Terroranschlag. Der Angreifer habe versucht, das Flugzeug zum Absturz zu bringen und die 180 Israelis an Bord zu ermorden. Die verletzten Piloten werden im Krankenhaus behandelt. Die Passagiere sollen mit einem Ersatzflug in ihre Heimat gebracht werden. Am Flughafen von Tel Aviv warten bereits besorgte Angehörige.
3: Und noch einmal zurück nach Südtirol. Die Wellness-Hotels hier bei uns können im internationalen Vergleich ganz vorne mithalten. Das zeigt das neue Ranking von wellnesshotel.info. Es ist das Branchenportal für Wellness-Hotels mit rund 1 Million Nutzern. Aus Südtirol und Trentino scheinen 35 Hotels unter den ersten 100 auf. Als bestes Wellness-Hotel von Italien schneidet das Hotel Seeleiten am Caldra See ab. Und der Hochnebel macht der Sonne nach wie vor Konkurrenz. Gleich gibt's mehr zum Wetter.
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12: Welcher Finschko oder Finschkerin auch immer da einen Sonnentanz jetzt aufgeführt hat, Hut ab, es hat funktioniert. Madeleine Gruber.
13: Der Reschensee glitzert, die Sonne meint es richtig gut, zum Beispiel in Graun oder in Mals. In den restlichen Teilen des Landes ist es eher trüb, also die Wetterstimmung eher trüb. Und die Temperaturen sind aber nicht schlecht im Rennen. Es hat in Salurn 23 Grad, in Algund 21, in Glurms 18 und in Laien 17 Grad. Morgen gibt es wieder weit oben Sonne und unten Hochnebel. Teilweise gibt es auch ein bisschen Sonnenschein bei maximal 19 bis 24 Grad.
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13: Viele unterwegs auf der Finchgauer Staatsstraße. Zwischen Naturns und Rabland. Es staut in beiden Fahrtrichtungen wegen Überlastung. Auf der Brenner Staatsstraße verlieren Sie ein paar Minuten bei Steg. Wegen Fellsicherungsarbeiten geht es hier zeitweise nur einspurig vorbei. Auf der Brenner Autobahn läuft's. Allen eine sichere Fahrt.
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12: Schönen Nachmittag Südtirol und gute Arbeit. Vor der Schule drücken, Hand aufs Herz, hat doch jeder schon einmal, oder? Einmal schwänzen wegen Schularbeit zum Beispiel. Bei tausenden Kindern und Jugendlichen ist es aber eine richtige Angst vor der Schule. Die ist ernst zu nehmen. Hören wir gleich nach drei Hits nonstop.

0: Die Machina bei Alvaro Soler, einen schönen Nachmittag auf Südtirol 1. Es betrifft ganz schön viele Kinder und Jugendliche. Die Angst vor der Schule. Leistungsdruck, ein negatives Körperbild, Handysucht oder auch Essstörungen. Das sind ganz, ganz viele Gründe, die auch eine Angst vor dem Unterricht auslesen können. Verena Bertignol ist psychopädagogische Beraterin.
1: Manche Kinder klagen morgens über Bauch- oder Kopfschmerzen. Andere wirken plötzlich traurig, gereizt, ziehen sich zurück. Häufig sind es auch Schlafprobleme, starke Sorgen etwa vor Leistungsanforderungen, Tränen vor dem Schulbesuch und dann eben wiederholtes Fernbleiben vom Unterricht.
0: Ja, in fast allen Grund-, Mittel- und Oberschulen gibt es inzwischen sozialpädagogische Mitarbeiter. Für Eltern sind Sie die perfekte Anlaufstelle.
1: Zunächst geht es darum, gemeinsam mit dem Kind, den Eltern, den Lehrpersonen zu verstehen, was hinter der Angst steckt. Entscheidend ist und bleibt, dass alle Beteiligten frühzeitig zusammenarbeiten und gemeinsam handeln.
0: Ja, und nicht noch mehr Druck machen den Kids. Und Warnsignale, ganz, ganz wichtig, ernst nehmen. Nicht immer ist irgendwie so ein Schwänzen wegen einer Prüfung oder Schularbeit, weil man nicht gelernt wurde. Oft steckt eben viel, viel mehr dahinter.

0: You and Your Hands. Einen schönen Nachmittag auf Südtirol 1. Lange Schlangen an den Zapfsäulen. Stellenweise Zapfsäulen außer Betrieb. Seit 2 Tagen geht's an den Tankstellen rund. Die Preissenkung, die hat's in sich. Hören wir gleich nach Südtirols bester Musikmix. Die Imagine Dragons. Enemy. Dranbleiben und dann versuchen wir mal, Pieno zu machen. Wir versuchen es zumindest.
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0: somebody else. Kygo, einen schönen Nachmittag auf Südtirol 1. Ein Kraftstoffriese prescht nach vorne und führt einfach einen Preisdeckel ein. 20 Cent weniger pro Liter plus minus im Gegensatz zu den anderen. An den Eni-Tankstellen stehen aktuell ganz, ganz viele in der Schlange vor der Zapfsäule. Der Run auf die Tankstellen sorgt für Problemchen. Unsere Redakteurin Julia Malknecht vor Ort.
1: Auf dem Weg nach Hause, frisch voll tanken, da nichts getun. Und dann steht man da vor der Zapfsäule und da steht ein Schild. Es tut uns leid für die Unannehmlichkeiten, aber aufgrund der Preissenkung sind unsere Zapfsäulen leer. Tanja, es wird ja direkt ausgesaugt.
2: Wir haben einen Tankwagen vollgekriegt, aber es ist einfach, auch andere Tankstellen haben schon fertig und alle kommen sie.
1: Momentan, wo alles leer ist, ist es auch ziemlich ruhig, aber morgen in der Früh geht es dann schon wieder weiter und es steht wieder Auto hinter Auto.
2: Sie hupen, sind nervös und mir tut es leid, aber wir haben eine kleine Tankstelle und wir müssen zutun, weil eben alles überfüllt ist von Auto, die ich nie gesehen hast.
1: Im Moment sind es noch die Eni-Tankstellen, aber es soll noch einige folgen. IP legt langsam los und auch die Preissenkungen der QA-Tankstellen liegen im Gespräch.
0: Ja, dann hoffen wir mal, dass auch die anderen eben ganz fleißig mitziehen. Maximal 2,19 Euro für den Diesel und 1,99 Euro für Benzin ist zwar immer noch recht viel, sehr viel, aber immerhin schon mal ein bisschen etwas. Der Weg, der stimmt schon einmal. Schönen Nachmittag, Südtirol. Let's go.

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7: Schönen Nachmittag, Südtirol. Wir haben es 16:30 und es geht mit uns ins Finchgau. Madeleine Gruber.
8: Auf der Finchgauer Staatsstraße immer wieder Überlastung in Richtung Meran zwischen Forst und Döll und zwischen Rabland und Blaus. Auf der Brenner Staatsstraße wird bei Steg ein neues Steinschlagnetz aufgestellt. Sie werden in beiden Fahrtrichtungen eingebremst. Auf den restlichen Hauptverbindungen läuft es gut. Auch von der Brenner Autobahn gibt es grünes Licht.
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8: Großteils trägt Südtirol grau, einiges an Sonnenstrahlen gehen sich aber im oberen Finchgau aus. Es hat in Barbian 19 Grad, in Covara 13, in Feinfeld 17 und in Grauen 15 Grad. Morgen starten wir erneut mit Hochnebeln, die lockern sich teilweise und lassen dann die Sonne durch. Die Temperaturen erreichen maximal 19 bis 24 Grad.
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0: John Legend, All of Me. Einen schönen Nachmittag auf Südtirol 1 mit Roland Zillebrand. Hallo. Heute einer der gefragtesten DJs in Frankreich, einer der gehyptesten in Europa. Und alles hat angefangen bei McDonald's am Grill. Ugel, der hat ganz klein angefangen. Tagsüber eben Burger Patties grillen, abends in den Clubs ordentlich einheizen. Und das Ganze hat sich ja schon ziemlich ausgezahlt. Gut Gourmet wurde ja keiner mehr, aber dafür liefert er jetzt die Hits. Moving to the Sun, gleich auf Südtirol 1. Dranbleiben.
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1: 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Es ist 10 vor 5.
2: Heute Besichtigung. Bau der Rickertalschleife geht voran. Neuer Rekord, September war warm und so trocken. Und es halten sich immer noch Hochnebel. Ich bin Gunde Bichler, guten Nachmittag.
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2: Der Bau der Rickertalschleife schreitet voran. Es ist die neue Bahnverbindung im Eisacktal von Brixen direkt ins Bustertal ohne Umweg über Franzensfeste. Jetzt sind die Arbeiten zur Hälfte abgeschlossen. Heute haben sich Mobilitätslandesrat Daniel Alfreider und Vertreter von Land- und Bahngesellschaft ein Bild von den Arbeiten gemacht. Die Rickertalschleife, das ist mehr als nur die neue Brücke, sagt Alfreider.
3: Es ist 4 Kilometer neue Eisenbahnlinie, das heißt Tunnels. Fast mehr als 1,5 Kilometer Tunnelabschnitt unter der Autobahn, unter der Brenner Staatsstraße und natürlich das Herzstück der Brücke über das Rickertal.
2: Die Arbeiten gehen planmäßig voran, heißt es von Land- und Schienennetzbetreiber. Schon wieder war ein Monat zu warm und zu trocken. Auch im September, der jetzt zu Ende geht, hat es einen neuen Rekord bei den Temperaturen gegeben. Das sagt Meteorologe Dieter Peterlin vom Landeswetterdienst. Die Temperaturen lagen um 2,5 bis 3 Grad über dem langjährigen Durchschnitt. Damit reiht sich der September ein in eine Serie viel zu warmer Monate. Die erste Monatshälfte war sommerlich mit mehr als 33 Grad in Brandzoll. Und es war trocken, sagt Peterlin.
4: Geregnet hat es weniger als normal, ganz speziell im Süden des Landes, in Bozen und Meran. Da gab es nur halb so viel Regen wie sonst. Im restlichen Land ist die Abweichung dagegen geringer, mit einem Minus von rund 10%.
2: Auch Anfang Oktober bleibt es warm und flächendeckender Regen ist keiner in Sicht, sagt Peterlin. Die Alperia bietet den Südtiroler Haushalten das günstigste Stromangebot von ganz Italien. Das geht aus dem Vergleichsportal der staatlichen Regulierungsbehörde ARERA hervor. Wie die Alperia schreibt, friere das Unternehmen mit dem Tarif Alperia Direct Südtirol den Energiepreis für 5 Jahre ein. Es sind 10 Cent pro Kilowattstunde. Dieser Preis liege mehr als 50% unter dem Preisniveau des italienischen Stromgroßhandels. Es sei zudem zertifizierter Strom aus heimischer Wasserkraft. Der Zwischenfall mit einem Flugzeug heute auf dem Weg von Dubai nach Israel war offenbar ein Anschlag. Das hat jetzt der israelische Ministerpräsident Netanyahu in einer Videobotschaft bestätigt. Demnach soll einer der Piloten versucht haben, das Flugzeug abstürzen zu lassen. An Bord waren 180 Menschen, fast nur Israelis. Dem anderen Piloten und mehreren Fahrgästen sei es gelungen, den Co-Piloten zu überwältigen. Die Maschine wurde daraufhin nach Saudi-Arabien umgeleitet. Und es lockert nur langsam auf, die Hochnebel sind hartnäckig. Die Aussichten für morgen hören Sie gleich.
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1: Ja, ist schon ein bisschen lästig, dieser Hochnebel. Madeleine Gruber.
12: Der löst sich heute nur schwierig auf. Besser jetzt im Oberfinchgau, dort ist der Himmel teils blau. Morgen ähnliches Spiel. Zum Oktoberbeginn starten wir mit einer ordentlichen Packung Hochnebel. Die Sonne sitzt auf der Ersatzbank. bei maximal 19 bis 24 Grad. Noch zu den aktuellen Temperaturen. Es hat in Auer 23 Grad, in Gais 19, in Jenesien 17 und in Latsch 21 Grad.
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12: Der Feierabendverkehr ist schon richtig im Rollen. Stadtauswärts dauert es jetzt überall länger. In Bozen zum Beispiel, in der Innsbrucker Straße, Drusesallee und in der Galileistraße. In Brixen, in der Peter-Meyer-Straße, Dante- und Albini-Straße. Generell auch viele auf der Brenner Autobahn unterwegs. Allen unterwegs viel Geduld und eine sichere Fahrt.
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1: Schönen Nachmittag, Südtirol. Eine Zeitung von Kindern für Kinder produziert. Ein super tolles Projekt der OEW und des Jugenddienstes Meran hören die uns gleich an. Unsere Südtiroler des Tages. Zebra Kids nach drei Hits. Mike Posner, The Kid Laroi und Taylor Swift. 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

0: Mike Posner, schönen Nachmittag.
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0: Junge Journalistentalente am Start. Zebra Kids erscheint morgen. Das ist eine spezielle Kinderbeilage zur Straßenzeitung Zebra. 9 junge Redakteure zwischen 11 und 13 haben sich da voll ins Zeug gelegt. Und Aurora ist eine dieser Redakteurinnen. Hallo, grüß dich.
2: Hallo.
0: Es geht in der Zeitung um Schule weltweit. Schon spannend mal auch zu sehen, wie es so in anderen Ländern zugeht.
2: Also zum Beispiel, wir haben mit der Klasse in Uganda geredet. Wo ungefähr so 135 Kinder in einer Klasse oder mehr. Und das Problem dort ist, dass viele Kinder halt nicht das genügende Geld haben, um zur Schule zu gehen. Wer nicht bezahlen kann, dann hat er keine Mensa gekriegt, also kein Essen.
0: Schon krass. Ja, und bis so eine Zeitung fertig ist, ja, steckt viel Arbeit dahinter. Ihr habt geschrieben, am Layout mitgearbeitet und das Ergebnis, ja, das ist richtig cool geworden.
2: Ja, ich bin zufrieden. Wir haben ein paar Sachen ändern müssen, aber eigentlich bin ich schon zufrieden. Und außerdem freue ich mich auch noch, dass vorgestellt wird. Weil das ist richtig schön geworden.
0: Morgen Vormittag stellt ihr in Meran am Sandplatz die Zeitung vor. 12 Seiten hat eure Zebra Kids. Viele Artikel sind da drin, aber nicht nur.
2: Es gibt zum Beispiel hinten eine Rätselseite und dann gibt es noch Witze innen und noch zur Fotostory. Und da ist es richtig lustig. Also das sind schon viele Sachen, wenn man eines lesen will. Also die Texte sind auch nicht so lang.
0: Ein richtig cooles Projekt, OEW, Jugenddienst Meran und vor allem ihr Kids seid heute unsere Südtiroler des Tages.
2: Danke dir.
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0: Leanne Rimes. Hallo Südtirol, das ist Südtirol 1 live und das ist der Endspurt in Richtung Feierabend. Und damit es schneller geht, haben wir ja ganz viel Südtirols beste Musikmix mit im Gepäck. Gleich ein bisschen ruhiger James Bay und Holly Halberstone. Turn off somebody. Einfach dranbleiben.
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0: James Bay, Hold Back the River. Einen schönen Nachmittag auf Südtirol 1 mit Roland Hillebrand. Es ist einiges los im Land heute. Zum Beispiel spielt das Heidenorchester mit zwei Nachwuchstalenten, preisgekrönten, ein Benefizkonzert. Special Talents for Special Olympics. Klassische Musik trifft da auf Sport und das Ganze findet im Konzerthaus in Bozen ab 19 Uhr statt. Der Trainerlös geht an das Special Olympics Team Südtirol. Und auch sonst steht einiges an.
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2: Zwei Frauen, eine Fleischerei und ganz unterschiedliche Träume. In Faulender Mond treffen skurriler Humor und große Zärtlichkeit aufeinander. Zwischen Schweinehälften, Spielautomaten und ungeborenen Kindern geht es um Einsamkeit, Freundschaft und die Hoffnung auf ein besseres Leben. Regisseurin Julia Jenewein.
3: Wir freuen uns sehr auf Enk im Kulturkeller Dekadenz in Brixen bei Faulender Mond, einem poetischen, lustigen, musikalischen Zwei-Personen-Stück.
2: Vorhang auf um 20 Uhr.
4: Heint bei uns im Burgrafenamt.
2: Wenn langsam die Dämmerung hereinbricht, beginnt ein besonderer Abend auf der Hochmut oberhalb von Dorftirol. Zuerst Aperitif an der Bergstation, dann Panorama-Ausblick mit Begleitung einer heimischen Bläsergruppe. Abschließend geht's mit dem Wanderführer in der Nacht zurück ins Tal. Treffpunkt bei der Talstation in Dorftirol um 19.30 Uhr.
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2: Wie viel Zeit bleibt eigentlich noch für das, was wirklich wichtig ist? Der Film auf der Suche nach der gestohlenen Zeit blickt auf die Geschichte der Uhr und darauf, wie sie unseren Alltag, unsere Arbeit und unser Zeitgefühl geprägt hat. Zwischen Zeit ist Geld und dem Wunsch nach mehr Ruhe geht es um die Frage, wie sich Zeit bewusster erleben lässt. Zu sehen beim Filmclub in Schlanders ab 19.30 Uhr im Kulturhaus Karl Schönherr.
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0: Schönen Nachmittag, Südtirol. Wir haben es 5:30 und es sind jetzt viele auf dem Heimweg. Madeleine Gruber.
4: Bei den Stadtausfahrten wird es eng. In Bozen zum Beispiel auf der Innsbrucker Straße, Galileistraße, rund um den Bahnhof, die Drususallee und von der Meraner Kreuzung Richtung Meberbrücke Eppern. In Brixen die Brennerstraße, Peter-Meyer-Straße, Dante- und Albini-Straße. Und in Meran die Straßen rund um die Therme. Auf der Finchgauer Stadtstraße werden sie bei Forst eingebremst. Heute Nacht sind einige Straßen wegen Instandhaltungsarbeiten gesperrt. Auf der Mebo in Richtung Meran der Abschnitt von Bozen Süd nach Eppern von 20 Uhr bis 6 Uhr morgens. Auf der Finchgauer Stadtstraße der Tunnel in Kastelbell von 20 Uhr bis 6 Uhr in der Früh. Auf der Bussertaler Stadtstraße die Umfahrung von Welsberg von 19 Uhr bis 5 Uhr am Morgen. Und die Umfahrung von Mühlbach von 20 Uhr bis 6 Uhr morgens.
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4: Das lange Warten auf die Sonne geben wir für heute auf. Die Hochnebel über unseren Köpfen lassen nicht nach. Morgen geht's ähnlich weiter. Manchmal schafft es die Sonne aber raus und wärmt auf 19 bis 24 Grad. Jetzt hat es in Kurtatsch 22 Grad, in Laurein 16, in Martel 15 und in Schaps 19 Grad.

0: Bands, None the Richer. 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Schönen Nachmittag, Südtirol. Ja, bei der Kaffeepause, auf der Couch, zu Hause oder im Bett kurz vor dem Schlafengehen. Wir scrollen extrem gern durch die ganzen Socials durch. Und manchmal stolpern wir über, ich nenne es mal, Kurioses. Auch unser Ernst Brenner. Gleich eine neue Südtirol 1 Comedy-Folge.
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0: 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Schönen Nachmittag, Südtirol. Ich würde sagen, genug Internet für heute, ha?
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13: Ja, grüß dich, da ist wieder der Ernst Brenner. Enker, superheldigster nächster Landeshauptmann.
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13: Warte einen Moment, Techniker. Ich muss gleich schnell in Zellulare beim Strom umschließen, weil die Batterie hat leider 12%. Wohl, für die CDU war es halt schon ein Erfolg, oder? Nein, aber im Ernst, also zurück nach Südtirols. Heute reden wir über Superhelden. Weil es habt ihr sicher gehört, dass der JWA jetzt einen Trickfilm gemacht hat, in dem er selber als Superheld umeinander fliegt. Aber was sich jetzt vor allem alle fragen, wie heißt der Superheld jetzt eigentlich? Ist das der Wirtman oder etwa der Underman? Also bei anderen Abgeordneten tust du dich da leichter. Bei Tommy zum Beispiel weißt du, das ist der Weedman, nicht? Ja, aber vielleicht ist der neue Superheld ja in Wirklichkeit gar nicht der Wirt Anderland, sondern der Superman. Leider, dass er so schnell geflogen ist, dass ihm die Haare vom Kopf aufs Kinn gewarnt hat. Gell? Ja, jedenfalls hat die Tatsache, dass Politiker in Wirklichkeit fliegende Superhelden sein, das halt vieles erklären, weil bei ein paar fragst du wirklich schon lange, wie sie leicht so hoch gekommen sein. Also, für einen Landeshauptmann, der auf jeden Fall Superkräfte hat, weil er jeden politischen Gegner bewusstlos labern kann, Ernst Brenner wählen und damit Südtirol zerst.
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1: Abend hier auf Südtirol 1, es ist 10 vor 6.
2: Schulangst. Fachleute raten dazu, rechtzeitig Hilfe zu suchen. Rickertalschleife. Züge sollen zuverlässiger werden. Und auch morgen halten sich viele Hochnebelfelder. Ich bin Gunde Bichler. Guten Abend.
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2: In Südtirol gibt es tausende Kinder und Jugendliche, die Angst vor der Schule haben. Bei einigen geht es sogar so weit, dass sie sich gar nicht mehr in die Schule getrauen. Sie bleiben der Schule fern, nicht aus Desinteresse, sondern aus Angst und Überforderung. Deshalb sei es wichtig, erste Warnsignale frühzeitig zu erkennen und rechtzeitig Unterstützung anzubieten. Das sagt Verena Bertignol, psychopädagogische Beraterin in Bozen. Schulangst zeige sich nämlich sehr unterschiedlich.
4: Schulangst zeigt sich sehr unterschiedlich. Manche Kinder klagen morgens über Bauch- oder Kopfschmerzen. Andere wirken plötzlich traurig, gereizt, ziehen sich zurück. Häufig sind es auch Schlafprobleme, starke Sorgen, etwa vor Leistungsanforderungen, Tränen vor dem Schulbesuch und dann eben wiederholtes Fernbleiben vom Unterricht.
2: An fast allen Grund-, Mittel- und Oberschulen gibt es inzwischen Sozialpädagoginnen und Pädagogen, an die sich Schüler und Eltern wenden können. Schulsekretärinnen und Sekretäre halten den Schulbetrieb am Laufen und sind Anlaufstelle für alle in der Schule, Lehrpersonen, Direktoren, Eltern und Schüler. Heute haben sich Schulsekretärinnen aller drei Sprachgruppen in Bozen zur Eröffnungskonferenz getroffen. Das Land will die Rahmenbedingungen verbessern, sagte Arbeitslandesrätin Amhof zu Beginn der Konferenz. Es gehe darum, die Verwaltungsabläufe zu vereinfachen und die Digitalisierung sinnvoll zu nutzen. Und die Inflationsanpassung für Landesangestellte greife auch beim Gehalt der Schulsekretärinnen. Die Arbeiten bei der Rickertalschleife im Eisacktal gehen planmäßig voran, das sagt Mobilitätslandesrat Daniel Alfreider. Er hat sich heute zusammen mit Vertretern des Schienennetzbetreibers und Anrainergemeinden ein Bild von den Arbeiten gemacht. Die neue Eisenbahnstrecke von Brixen direkt ins Bustertal ist rund 4 Kilometer lang mit Brücke, Tunnels und einer neuen Eisenbahnstrecke. Das Projekt ist weit mehr als nur eine neue Brücke, sagt Alfreider.
5: Es ist ein schwieriges Projekt, aber umso wichtiger für Südtirol, weil wir natürlich mit diesem Projekt auch Menschen auf die Eisenbahn bringen können, die Eisenbahn attraktiver machen und vor allem zuverlässiger. Wir wissen es heute, die Zuverlässigkeit ist die größte Herausforderung, die heute nicht gegeben ist. Und deshalb umso wichtiger diese Infrastrukturprojekte, die zu dem beitragen werden.
2: Die Arbeiten sind zur Hälfte abgeschlossen. Italien plant weitere Abschiebezentren für Migranten, die kein Bleiberecht haben, darunter auch in Trentino-Südtirol. 2 Zentren sind in unserer Region geplant. Das kündigt Innenminister Piantedosi an. Außerdem soll in den bestehenden Zentren mehr Platz geschaffen werden. Piantedosi hat heute in der Fragestunde im Parlament Stellung bezogen zum Europäischen Migrationspakt. Er sieht unter anderem Abschiebezentren vor für illegale Einwanderer. Und auch morgen gibt's Sonne und Hochnebel. Mehr dazu hören Sie gleich.
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5: Sie macht sich rar, will aber doch irgendwie heute mit dabei sein, die Sonne. Madeleine Gruber.
6: Im Westen des Landes, zum Beispiel in Mals, gibt es noch angenehme Sonnenstrahlen und die höchste Schutzhütte, das Becherhaus, schwimmt in einem herrlichen Wolkenmeer auf knapp 3200 Metern. Gerade hat es in Rittnauen 14 Grad, in St. Lorenzen 19, in Philanders 18 und in Nals 22 Grad. Morgen bekommt der Hochnebel wieder die Hauptrolle. Die Sonne bekommt kleine Nebenauftritte bei maximal 19 bis 24 Grad.
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6: Richtig viel Geduld braucht es jetzt im Feierabendverkehr. Besonders stadtauswärts bei den üblichen Straßen dauert es länger in Bozen, Brixen und Meran. Sie verlieren die üblichen Minuten. Generell sind die Hauptverbindungen und die Brennerautobahn gut gefüllt. Allen unterwegs eine sichere Fahrt.
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5: Schönen Feierabend, Südtirol. Heute heißt es stramm gesessen auf der Couch. Es hagelt Befehle. In einer neuen italienischen Netflix-Serie werden junge Kadetten in einer Militärakademie gedrillt. Was das Zeug hält. Liebe, Angst, Druck und Spannung. Unser Streaming-Tipp gleich nach 3 Hits. Sabrina Carpenter, Licky Lee und Christy Sarandi. Good Old

0: Sabrina Carpenter, Manchild. Schönen Feierabend auf Südtirol 1. Diese Serie, die hat es in sich. Gerade neu bei Netflix rausgekommen. Eine Jugend-Mystery-Serie. So heißt es. Und die hat alles mit im Gepäck, was so für Jugend irgendwie interessant sein könnte. Und auch für die Junggebliebenen. Verrat, Liebe, Rache, ein Geheimnis und alles unter dem Drill der Generäle. Die Minerva Akademie.
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0: Neapel. In der Militärakademie Minerva lernen junge Männer und Frauen nicht nur Fechten und Taktik, sondern auch Befehle zu befolgen und sich selbst unter Kontrolle zu haben.
3: Ich weiß genau, was ihr jetzt alle denkt. Wo bin ich hier bloß gelandet?
0: Alle sind aus verschiedenen Gründen in der Akademie gelandet. Salvo hat einen ganz besonderen Anlass.
4: Ich will meinen Freund finden.
0: Alle müssen an einem Strang ziehen, denn im Hintergrund läuft vieles schief und Salvo hat Beweise.
4: Sie haben Angst, weil ich die Wahrheit kenne.
5: Es geht um ein Video. Verbotene Waffen. Misshandlungen.
3: Dein Freund hat eine Rebellion angezettelt.
0: Neben ausgelassenen Festen und gemeinsamen Feinden kommen sich die Kadetten manchmal näher, als sie es eigentlich sollten. Die Minerva Akademie. Für mich ganz klar die beste neue italienische Serie auf Netflix. 5 von 5 Streamingpunkten. Ja, und den Trailer und alle Streaming-Tipps gibt's auf südtirol1.de und zum Nachhören als Südtirol 1 Podcast.
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0: Final Countdown. Einen schönen Feierabend auf Südtirol 1. Es hat was Warmes, ein bisschen was Beruhigendes und es riecht einfach gut. Das Arbeiten mit Holz. So ein bisschen was Harziges. Ah, super. Wir sind heute in der Tischlerei zu Besuch. Wie schnell die Begeisterung fürs Handwerk überspringt auf die jungen Nachwuchstalente, ist der Hammer. Hören wir gleich. In Zukunft in deiner Hand. Nach Ray Dalton und Cat's Eye. Gleich.
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1: Ray Dalton, Go That High.
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0: Ray Dalton, Südtirol 1 mit Roland Hillebrand. Schönen Feierabend.
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0: Es wird gehobelt, es wird gefräst, es wird gesiegt, geschliffen und montiert. Die Tischler im Land haben volle Auftragsbücher. In Barbian hat sich eine Tischlerei auf Türen spezialisiert. Und ich habe Lehrling Christoph Rabanzo bei der Arbeit heute besucht.
2: Ey, ist schon was los hier. Überall wird geschliffen, gesägt, gebohrt. So ein bisschen deine Welt, gell? Dein Tata, auch Tischler, hat dich ein bisschen angesteckt.
3: Viele sagen auch, ich bin der gleiche Holzwurm wie der Tata. Alles mit Holz ist bärig und ja.
2: Einmal die Woche heißt es nochmal auch Schule gehen, das gehört dazu. Und wo bist du aber lieber?
3: Ja, schon da im Betrieb, ja. Auch jeden Tag Schule gehen ist nicht so meins, deswegen mache ich auch die duale Ausbildung.
2: Ja, haben wir fast gedenkt, ja, aber die Theorie, die ist schon auch wichtig.
3: Ja, genau. Und wenn man halt da arbeitet in der Firma, dann kann man sich halt unter denen etwas vorstellen.
2: Die ganzen Türen, die ihr da gerade zusammenbaut, die gehen ins ganze Land raus. Es macht einem schon stolz, oder, wenn man es sieht dann?
3: Ich sage oft mal so zu Mama, wenn man oft mal irgendwo vier fährt, schau, da haben wir Tieren gemacht und da haben wir das gemacht. Das ist bärig.
2: Du hast gesagt, jetzt der ganz große Plan, der steht bei dir jetzt noch nicht. Aber so das erste Ziel, das hast du schon in den Augen, also Gesellenprüfung.
3: Ja, ist sicher auch bärig, wenn man irgendwann auch mal selber Indianer erklären kann, wie das funktioniert und was da zu tun ist. Weil man kann sich dann auch viel leichter in Dialoge versetzen, weil man auch weiß, wie das früher selber war.
2: Auf alle Fälle super Karrierechancen. Und auch der Chef Hannes Brader sagt, ab ins Handwerk.
4: Also sein Handwerk hat eben als Lehrling gestartet sein, was mittlerweile teilweise Manager sein. Da steht heute in einem Jungen, wenn er sich einsetzt und das gut macht, wirklich eigentlich wenig im Weg, um sich weiterzuentwickeln bis ins Unendliche. Da ist die Zukunft. Wenn keine Jungen nachher kommen, dann gibt es eigentlich keine alten Tischler mehr deswegen.
0: Ja, stolzer Chef. Christoph und sein Lehrlingskollege Jaron sind bei dem zweiten Lehrjahr und richtig happy über ihre Jobwahl. Und falls auch ihr interessiert seid und Handwerk auch euch neugierig gemacht hat, auf südtirol1.at alle Infos und Anlaufstellen und alle Lehrlinge, die wir besucht haben bisher, als Südtirol 1 Podcast zum Nachhören reinklicken.
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6: Schönen Abend, Südtirol. Wir haben es jetzt 6:30 und der Feierabend. Diese ganze Welle, die rollt gerade. Madeleine Gruber.
7: Auf den Straßen ist einiges los. Besonders rund um die Städte und stadtauswärts dauert es länger. In Bozen, in der Galileistraße, Drususallee und der Einsteinstraße, in Lana, in der Meranerstraße bis zum Ultrakreisverkehr und ab der Meerbrücke Sinig in die Max-Valier-Straße. Auf der Brenner Autobahn läuft's. Wegen Arbeiten sind heute Nacht einige Straßen gesperrt. Auf der Mebo in Richtung Meran, der Abschnitt Bozen Süd nach Eppan von 20 Uhr bis 6 Uhr morgens. Auf der Finchgauer Staatsstraße, der Tunnel in Kastelbell von 20 Uhr bis 6 Uhr in der Früh. Auf der Bussardaler Staatsstraße einmal die Umfahrung von Welsberg von 19 Uhr bis 5 Uhr am Morgen und die Umfahrung von Mühlbach von 20 Uhr bis 6 Uhr am Morgen. Und auf der Möldner Straße ist der Abschnitt zwischen der Lingeralm und Chamoos von 19 Uhr bis 6 Uhr gesperrt.
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7: Letzte Sonnenstrahlen gibt's noch im Finchgau. Im restlichen Land zeigt sich's meist grau, soweit das Auge reicht. Zu den Temperaturen gerade, es hat in Olang 16 Grad, im Fitsch 17, in Riffian 19 und in Derland 22 Grad. Morgen bleibt die Sonne meist hinter dem Vorhang, die Temperaturen aber mild bei maximal 19 bis 24 Grad.
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0: Sia, Never Give Up. Einen schönen Abend hier auf Südtirol 1 mit Roland Zillebrand. Hallo. Ihr neugierige Blicke auf die Preistafeln entlang jeder Straße, wo wir gerade unterwegs sind. Der Tankpreis auch heute wieder mit langen Wartenschlangen.
1: Das war's.
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3: Der Run auf die Tankstellen mit Preisdeckel. 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
5: Ja, ist ein bisschen etwas. 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
3: Der Südtirol 1 Family gezeigt, was Kalton drauf hat. 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
6: Dankeschön.
3: Guten Morgen zum Tag des Kaugummis. Auch interessant, dass der genau auf einen Mittwoch fällt. Zieht sich auch gern mal lang und breit in die Länge. Jetzt nicht am Morgen. Erst sobald wir dann bei der Arbeit sind, wird's kaugummig.
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0: 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Schönen Abend, Südtirol, es ist 10 vor 7.
3: Wieder Telefonbetrug, Zehntausende Euro erbeutet. Wenn Schule zur Belastung wird, Fachleute helfen. Und es bleibt sonnig mit Hochnebelfeldern. Ich bin Gunde Bichler, guten Abend.
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3: Schon wieder ist ein Telefonbetrug mit falschen Karabinierebeamten aufgeflogen, diesmal im Hochbustertal. Wie die echten Karabiniere heute melden, haben die Betrüger in Innichen mehr als 20.000 Euro erbeutet. Das Opfer sei von den Betrügern per Telefon in die Falle gelockt worden. In dem Anruf hätten die Unbekannten dem Opfer ein Problem mit dem Bankkonto gemeldet und angewiesen, das Geld auf ein anderes, sicheres Konto zu überweisen. Durch Nachforschungen seien die echten Karabiniere den Betrügern bald auf die Spur gekommen. 4 Verdächtige wurden angezeigt. Für viele Kinder und Jugendliche wird der Schulalltag immer mehr zur Belastung. Sie leiden unter Angstzuständen. Deshalb gibt es an fast allen Grund-, Mittel- und Oberschulen inzwischen Sozialpädagoginnen und Pädagogen, an die sich Schüler wenden können, aber auch die Eltern. Wichtig ist, sich frühzeitig Hilfe zu suchen. Das sagt Verena Bertignol, sie ist psychopädagogische Beraterin in Bozen.
5: Wichtig ist, frühzeitig Unterstützung zu suchen. Direkt an der Schule gibt es erste niederschwellige Ansprechpartner, zum Beispiel die Lehrpersonen, Sozialpädagoginnen, ZIP-Teams, auch die Schulführung. Und zudem unterstützen und vermitteln dann auch Psychopädagoginnen an den pädagogischen Beratungszentren vor Ort.
3: Wenn es um ausgeprägte Ängste geht, sind Schulpsychologie und Beratungsdienste die richtigen Ansprechpartner, sagt Bertignol. Betroffene Jugendliche und Familien müssen unterstützt werden, ohne zusätzlichen Druck aufzubauen. Der Corona-Untersuchungsausschuss des Landtags hat heute wieder getagt und sich mit dem gesellschaftlichen Zusammenhalt während der Pandemie befasst. Dazu wurde in den vergangenen Monaten eine sozialwissenschaftliche Analyse durchgeführt. Die Studienautoren haben sie heute dem U-Ausschuss vorgestellt. Demnach habe es in dieser Zeit zwar keine Polarisierung der Gesellschaft gegeben, aber es seien gesellschaftliche Beziehungen strapaziert und beschädigt worden. Das hätten die Menschen als sehr belastend wahrgenommen. Die Studienautoren raten deshalb, künftig die Kommunikation bei Krisen zu verbessern und die Entscheidungsgrundlagen besser zu erklären. Am Nachmittag wurde Schulamtsleiterin Sigrun Falkensteiner angehört. Mit ihr wurden noch einmal Fernunterricht, Nasenflügeltests und Maskenpflicht beleuchtet. Italien plant weitere Abschiebezentren für Migranten, die kein Bleiberecht haben, darunter auch in Trentino-Südtirol. 2 Zentren sind in unserer Region geplant. Das kündigt Innenminister Piantedosi an. Außerdem soll in den bestehenden Zentren mehr Platz geschaffen werden. Piantedosi hat heute in der Fragestunde im Parlament Stellung bezogen zum Europäischen Migrationspakt. Er sieht unter anderem Abschiebezentren vor für illegale Einwanderer. Und so wie der September zu Ende geht, beginnt der Oktober mit Hochnebel und Sonnenschein. Gleich gibt's mehr dazu.
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9: Ja, da hat es jetzt ziemlich zugezogen und zugezogen blieb es ganz, ganz stark. Madeleine Gruber.
10: Für die meisten Teile des Landes gab es heute nicht so viel Sonne. Morgen und am Freitag bleibt es noch überwiegend bewölkt bei maximal 19 bis 24 Grad. Dafür gibt es am Wochenende wieder einiges an Sonnenschein. Jetzt lassen wir mal den Oktober in aller Ruhe ankommen. Noch zu den aktuellen Temperaturen. Es hat in Verdins 16 Grad, in Leifers 21, in Verschneit 16 und in Meranzen 14 Grad.
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10: Auf den Straßen sind noch die letzten im Feierabendverkehr unterwegs. Es staut noch in Bozen, in der Galileistraße und in der Drususallee. Ansonsten läuft es auf den Hauptverbindungen und auch auf der Brennerautobahn. Allen eine angenehme Fahrt.
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9: Schönen Abend, Südtirol. Also wenn ich es nur höre, mir stellt es mal ordentlich die Gänserupfen auf, Madeleine.
10: Ja, mir die Flosser.
9: Ja, oder im Gänsehaut. So ein Tuffer machen in einem See, jetzt im Herbst. Es ist nicht ohne. 20 Grad hat das Wasser am Kalterer See, so plus minus. Und es gibt sie, die richtigen Hartgesottenen. Gleich nochmal ein bisschen Badefeeling nach drei Hits nonstop. Nach Kesha, Robin Schulz und Thorsten Einarsson. Allee.

0: Kescher auf Südtirol 1. Schönen Abend. Wenn der Herbst da ist, wird es ruhiger an den Badeseen im Land. Und genau das nutzen die Herbstschwimmer. Es ist halt ein bisschen frischer, aber das macht Sabine nichts aus.
1: Ich schwimme jetzt zum Beispiel nicht mehr so weit wie im Sommer, wenn das Wasser wärmer ist. Bekannte von mir, die setzen zum Beispiel jetzt eine Schwimmhaube auf, was sie im Sommer nicht haben. Es ist allem noch voll fein, also für die Jahreszeit ausgesprochen feines Wasser.
0: Bei 21 Grad im Wasser braucht es beim Hineinsteigen schon ein bisschen Überwindung.
1: Also ich bevorzuge einfach schnell einigen. Nicht eine hupfen, aber schnell einigen.
0: Bis nächste Woche soll das milde Wetter ja noch weitergehen. Eine gute Gelegenheit, um vielleicht die südlicheren Seen in Ruhe zu genießen. Kalterer See, ja sowieso der wärmste. Und ansonsten einfach allen Mut zusammen und reinschwingen ins kalte Wasser.

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0: Kamrad. Einen schönen Abend auf Südtirol 1. Der September, der geht mit heute zu Ende. Das ist heute das große September-Finale. Und wir machen einen kleinen Monatscheck mit Madeleine Gruber.
1: Ja, wirklich ein Rekord-September, der überdurchschnittlich warm war. 2,5 bis 3 Grad wärmer als normal. Es gab 9 Tage mit über 30 Grad. Spitzenreiter war Brenzoll Anfang September mit 33,8 Grad. Kaum zu glauben. Regelmäßig gab es im Süden rund ums Ätschtal nur halb so viel Regen wie sonst.
0: Ja, und für den Start in den Oktobermorgen geht es gerade so ziemlich entspannt zu.
1: Es gibt eine Mischung von Hochnebel und Sonne, aber natürlich jetzt im Herbst ist die Sonne einfach nicht mehr so stark. Der Nebel hält länger durch. Wind wäre ein gutes Gegenmittel, aber der bleibt noch aus.
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7: Schönen Abend, Südtirol. Ja, sind wir alle ein bisschen neidisch auf die ganzen Finchker da draußen. Die haben die meisten Sonnenstrahlen abkassiert. Madeleine Gruber.
8: Morgen wird ähnlich wie heute dichte Hochnebel, Schleierwolken und die Sonne auf Sparflamme. Oktoberwetter vom Feinsten also mit 19 bis 24 Grad.

0: John Farnham. Schönen Abend auf Südtirol 1 mit Roland Hillebrand und mit Nathan Evans. Told you so, gleich auf Südtirol 1. Einfach dranbleiben.
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1: Abnehmender Mond im Zeichen Zwillinge. Leichtigkeit begleitet uns morgen. Romy Gatterer.
2: Für den Start in den Monat gilt, flexibel bleiben. Erledigen Sie Offenes zügig und lassen Sie Raum für Überraschungen. Die bringen oft die besten Chancen. Die vielseitige Energie der Zwillinge macht den Geist richtig flink, aber auch sprunghaft. Also kleinen Tipp, wenn einiges anders läuft als geplant, tief durchatmen, locker bleiben und nichts schwerer nehmen als es ist. Wer heute zu Hause ein bisschen wirbeln will, ist ein Glückspilz. Schnappen Sie sich die Putztücher, denn Fenster, Glas und Silber glänzen in dieser Zeit besonders schön. Nur die Gießkanne darf ruhig im Schuppen bleiben. Aufs Pflanzengießen verzichten wir lieber mal. Denn das tut den grünen Freunden an Lufttagen nicht ganz so gut.
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Usher. Schönen Abend ins Land. Ich bin Roland Hillebrand. Das war Südtirol 1 Live für heute. Hier übernimmt Südtirols bester Musikmix. Ich wünsche Ihnen noch schönes Relaxen, gutes Entspannen. Machen Sie es gut. Tschüss und ciao.

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